0: Berufung gehen. Nach der Eskalation im Krieg im Nahen Osten haben Israel und der Iran die Angriffe beendet. Der israelische Premierminister Netanyahu hat die Feuerpause bestätigt. Allerdings will Israel auch weiter im Libanon gegen die Hisbollah vorgehen, die mit dem Iran verbündet ist. Zuvor hatte die Armee noch Ziele in der Küstenstadt Tyros beschossen. Die Bewohner eines Stadtteils sind aufgefordert worden, sich in Sicherheit zu bringen. Einbrecher haben aus einem Haus in Schweig bei Nürnberg in Mittelfranken Schmuck und Wertgegenstände im Wert von etwa 300.000 Euro geklaut. Laut Polizei sind die Täter über ein Fenster im Obergeschoss ins Haus reingekommen. Der genaue Zeitpunkt des Einbruchs ist noch unklar. Die Polizei hat Spuren am Tatort gefunden und bittet jetzt um Zeugenhinweise. Die Nacht ist meistens dicht bewölkt bei uns im Freistaat. Entlang der Alpen ziehen immer noch vereinzelt ein paar Schauer und Gewitter durch. Die Tiefstwerte 17 bis 10 Grad. Heute am Dienstag regnet es immer wieder. Das Ganze vor allem in der Osthälfte. Da gibt es auch örtlich Gewitter. Im westlichen Franken kommt am Nachmittag auch die Sonne durch. Spürbar windig ist es heute. Das Ganze bei 15 bis 21 Grad.
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1: Ich bin Yves Simon. Wer Wehrdienst geleistet hat, könnte in Zukunft auch zu Reserveübungen verpflichtet werden. Das plant Verteidigungsminister Pistorius und er stößt damit auf Kritik aus Bayern. Die Unternehmen befürchten, dass dringend benötigte Fachkräfte dadurch wochenlang in den Betrieben fehlen könnten. Wirtschaftsvertreter wie zum Beispiel Bertram Brossard von der Vereinigung der Bayerischen Wirtschaft fordern deswegen mehr Planbarkeit und eine frühzeitige Information der Arbeitgeber, wenn Reservisten eingezogen werden. Die Übungen könnten pro Jahr 3 Wochen dauern. Die Ursache für den Stromausfall in der Region Reutlingen in Baden-Württemberg ist nach Einschätzung des Bundesinnenministeriums vermutlich ein Brandanschlag gewesen. Das hat Minister Dobrindt am Abend im ZDF bestätigt.
2: Jetzt geht es darum, dass man in alle Richtungen weiter ermittelt, um die Grundlage dieses Brandanschlags und die Täter entsprechend auch zu ermitteln.
1: Nach dem nächtlichen Brand in einem Umspannwerk war es in Reutlingen zu einem großflächigen Stromausfall gekommen. Staatsschutz und Antiterrorzentrum in Stuttgart sind eingeschaltet worden. Die FDP gewinnt mit ihrer neuen Führung wieder Mitglieder dazu. Seit dem Parteitag Ende Mai sind nach Parteiangaben 780 Menschen eingetreten, 80 allerdings auch aus. Insgesamt liegt die Mitgliederzahl nach einem Rückgang in den letzten Jahren jetzt wieder bei etwa 69.000 und sie steigt weiter. Auf dem Parteitag hatten die Liberalen

0: Liberalen Wolfgang Kubicki nach einer Abstimmung gegen Marie-Agnes Strack-Zimmermann zum neuen Parteichef gewählt. Die deutsche Fußballnationalmannschaft ist im Trainingsquartier in den USA angekommen. Von Chicago ging's fürs deutsche Team nach Winston-Salem im Bundesstaat North Carolina. Da ist der DFB-Tross für die WM untergebracht. Nach einem rund zweistündigen Flug aus Chicago sind Bundestrainer Nagelsmann und seine Spieler auf dem Smith-Reynolds Airport gelandet. Und auf dem Rollfeld, da ist die Maschine auch direkt mit Fontänen der Flughafenfeuerwehr begrüßt worden. Der Dienstag startet mit vielen dichten Wolken am bayerischen Himmel. Gelegentlich ist auch Regen möglich, auch Gewitter theoretisch, aber momentan sieht's recht gut aus. Die Frühwerte 17 bis 10 Grad. Tagsüber doch wieder sehr durchwachsen. Im westlichen Franken lockert es später auch mal auf, da kommt dann die Sonne durch. Ansonsten aber vor allem in der Osthälfte und an den Alpen Schauer und Gewitter heute den ganzen Tag über immer wieder mal möglich. 15 bis 21 Grad die Höchstwerte.
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1: Ich bin Yves Simon. Nach den Spezialkräften sollen jetzt auch Streifenpolizisten bei uns in Bayern Taser einsetzen, um Angreifer mit Stromschlägen außer Gefecht zu setzen. Bei der Polizeiinspektion Schweinfurt ist jetzt ein Pilotprojekt gestartet. Diese Testphase geht gut 6 Monate. Und neben Schweinfurt sind auch die Inspektionen in Augsburg und Regensburg mit eingebunden. Danach wird dann entschieden, ob Taser die Standardausrüstung der Streifenpolizisten ergänzen sollen. Nach der neuen Eskalation im Nahostkrieg haben Israel und der Iran ihre Angriffe doch wieder eingestellt. Der israelische Premierminister Netanyahu hat eine Feuerpause bestätigt. Trotzdem hat er angekündigt, den Einsatz gegen die Hisbollah im Libanon fortsetzen zu wollen. Die Hisbollah ist ja mit dem Iran verbündet. Die israelische Armee hat heute Ziele in der Küstenstadt Tyros angegriffen und Bewohner eines Stadtteils dazu aufgefordert, sich in Sicherheit zu bringen. Ein gemeinsamer deutsch-französischer Kampfjet, das war der Plan. Ab 2040 sollte er fertig sein. Daraus aber wird nichts. Das Projekt ist jetzt offiziell vom Tisch. Der Élysée-Palast hat bestätigt, dass das Milliardenvorhaben wegen unüberbrückbarer Differenzen zwischen den beteiligten Rüstungsunternehmen gestoppt wird. Streit gab es vor allem über Zuständigkeiten und die technischen Anforderungen an den neuen Jet. Der gemeinsame Kampfjet sollte der Ersatz für Eurofighter und Rafale werden. Sonne, Mariachi-Musik, Sombreros und gute Stimmung. Darauf hoffen die Fans und Verantwortlichen bei der Fußball-WM zum Auftakt in Mexiko-Stadt. Am Donnerstagabend deutscher Zeit ist auch die Eröffnungsfeier schon geplant. Das Auftaktspiel zwischen Gastgeber Mexiko und Südafrika findet statt. Aber der mexikanische Wetterdienst warnt jetzt vor Gewitter und starkem Regen. Dennis Düttmann berichtet für uns aus Lateinamerika.
2: Bereits seit Tagen regnet es in der Millionenmetropole, vor allem am Nachmittag, zum Teil heftig. Das ist in der Regenzeit aber durchaus üblich. Kurz vor der WM-Eröffnung zieht außerdem Tropensturm Boris auf den Badeort Acapulco an der mexikanischen Pazifikküste zu. In den Bundesstaaten Guerrero und Oaxaca wird mit starken Niederschlägen gerechnet.

0: Viele dichte Wolken hängen über dem Freistaat fest, auch jetzt in der Nacht. Gelegentlich kann es auch immer wieder mal regnen oder gewittern, momentan vor allem im westlichen Mittelfranken, in einem Streifen bis nach Nürnberg. Die Tiefstwerte, beziehungsweise jetzt die Frühwerte, muss man sagen, 17 bis 10 Grad. Tagsüber, heute am Donnerstag, wieder wechselhaft. Wir haben allerdings im westlichen Teil mehr Sonne als im Osten. Es kann auch immer wieder mal regnen, das Ganze bei 15 bis 21 Grad.
1: Hallo, hier ist Jan aus der Alpenwelle Verkehrsredaktion. Die Verkehrslage bei uns? Alles frei. Die Alpenwelle wünscht gute Fahrt.
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1: Ich bin Yves Simon. Guten Morgen. Bundesfinanzminister Klingbeil kann sich eine Pflicht zur Betriebsrente gut vorstellen. In der ARD hat er einen Vorschlag von DGB-Chefin Fahimi unterstützt. Sie hatte kritisiert, dass bisher nur 20 Millionen Beschäftigte in Deutschland eine Betriebsrente haben. Klingbeil hat allerdings betont, dass dafür erstmal die Wirtschaft stabilisiert werden muss. Die israelische Luftwaffe hat eigenen Angaben zufolge über dem Süden des Landes eine Drohne aus dem Jemen abgefangen. Der Vorfall hat sich im Luftraum über der Hafenstadt Eilat am Roten Meer ereignet. Vorher hatte die mit dem Iran verbündete Houthi-Miliz im Jemen einen Angriff mit mehreren Raketen auf Israel für sich beansprucht. Den ersten direkten Angriff seit Beginn der Waffenruhe im Iran-Krieg Anfang April. Israel und der Iran hatten am Montag angekündigt, vorerst auf weitere Angriffe zu verzichten. Bei Elchingen in Schwaben, da ist letzten Monat ein Opel Manta aus der Donau gezogen worden. Der Fall stellt die Polizei vor ein Rätsel. Möglicherweise ist das Auto 1972 nämlich gestohlen worden. Das soll jetzt eine Zeugin behauptet haben. Demnach hatte der Oldtimer ihrem Mann gehört. Aber wie das Auto Baujahr 1970 dann in den Fluss gekommen ist, das weiß auch sie nicht. Ein Angler hatte den Manta in der Donau entdeckt. Feuerwehr, Wasserwacht und THW haben ihn dann in einer aufwendigen Auktion in rund 5 Metern Tiefe gefunden und geborgen. In den USA hat die jährliche Entwicklerkonferenz von Apple begonnen. Hier stellt der Konzern traditionell künftige Software vor. Mit ganz besonderer Spannung erwartet wurden diesmal neue Funktionen mit künstlicher Intelligenz. Apple hat einen neuen Anlauf gemacht, KI im großen Stil im Alltag der Nutzer seiner Geräte zu bringen. Andrei Sokolov berichtet für uns.
2: Apple verspricht ja, die Sprachassistentin Siri, die es schon seit vielen Jahren gibt, zu einer wirklich nützlichen künstlichen Intelligenz zu machen. Das bedeutet nach Lesart des Konzerns, dass Siri Zugriff auf die Informationen der Nutzer haben muss, versteht, was ihre Situation gerade ist und gleichzeitig auf allen Geräten präsent sein muss, die die Menschen alltäglich nutzen.
1: Viele dichte Wolken hängen über dem Freistaat fest, auch jetzt in der Nacht. Gelegentlich kann es auch immer wieder mal regnen oder gewittern, momentan vor allem im westlichen Mittelfranken, in einem Streifen bis nach Nürnberg. Die Tiefstwerte, beziehungsweise jetzt die Frühwerte, muss man sagen, 17 bis 10 Grad. Tagsüber, heute am Donnerstag, wieder wechselhaft. Wir haben allerdings im westlichen Teil mehr Sonne als im Osten. Es kann auch immer wieder mal regnen, das Ganze bei 15 bis 21 Grad.
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0: Jan aus der Alpenwelle Verkehrsredaktion. Von uns gibt's grünes Licht. Alles frei. Die Alpenwelle wünscht gute Fahrt.
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1: Widder, Sie haben richtig gehandelt. Heute gibt's die Lorbeeren dafür.
2: Stier.
1: So wie Sie Finanzen, Beruf und Familie heute unter einen Hut bringen, das ist schon gekonnt. Respekt.
3: Zwilling.
1: Sie geben Ihren Mitmenschen das Gefühl, wichtig zu sein, halten Sie aber Ihre eigene Meinung nicht zurück.
2: Krebs.
1: Die Wogen glätten sich. Sie kommen mit sich und der Welt wieder besser zurecht. Die Sterne helfen Ihnen.
3: Löwe.
1: Mal abgesehen von juristischen Problemen haben Sie beste Aussichten auf erfolgreiche Abschlüsse.
2: Jungfrau.
1: Kollegen werden bei Ihnen Rat suchen. Schade nur, dass Ihr guter Rat nicht befolgt wird, denn Sie haben mal wieder recht.
3: Waage.
1: Keine Verabredungen heute. Nehmen Sie sich Zeit für sich selbst.
2: Skorpion.
1: Sie sollten umdenken und völlig neue Wege beschreiten. Das gilt sowohl im Beruf als auch im Privatleben.
3: Schütze.
1: Für Sie liegen geschäftliche Möglichkeiten in der Luft. Anscheinend haben Sie einen guten Eindruck gemacht.
2: Steinbock.
1: Kämpfen Sie defensiv. Damit gewinnen Sie mehr als mit der Offensive.
3: Wassermann.
1: Sie haben gute Arbeit geleistet und das erhöht Ihr Ansehen. Führen Sie aber keine Neuerungen ein.
2: Fische.
1: Jemand möchte Sie auf seine Seite ziehen. Glücklicherweise durchschauen Sie endlich alle diese Spielchen.
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2: Ich bin Oliver Urbanke. Guten Morgen. Die neuen Atomwaffenländer haben im vergangenen Jahr deutlich mehr in Atomwaffenarsenale investiert. Das geht aus einem Bericht der internationalen Kampagne zur Abschaffung von Atomwaffen hervor. Die Organisation spricht von umgerechnet über 100 Milliarden Euro. Soita Sovali berichtet.
3: Mit Abstand am meisten Geld steckten die USA in ihr Atomwaffenarsenal, sogar mehr als alle anderen Atommächte zusammen. Dahinter folgen China, Großbritannien und Russland. Die Friedensorganisation hält die Summen für völlig unverhältnismäßig. Sie verweist darauf, dass schon die Ausgaben eines einzigen Tages ausreichen würden, um Millionen Menschen vor Hunger zu schützen. Auch den regulären Haushalt der Vereinten Nationen hätte man mit dem Geld über Jahrzehnte finanzieren können.
2: Die US-Regierung hat die massive Erhöhung der Gebühr für ein Arbeitsvisum gestoppt. Die Trump-Regierung hatte die Antragsgebühr im letzten Herbst auf $100.000 angehoben, um den Einsatz ausländischer Fachkräfte zu begrenzen. Das Gericht in Massachusetts sieht darin einen Eingriff in Zuständigkeiten des Kongresses und hob die Regel deswegen vorerst auf. Das Urteil ist noch nicht rechtskräftig. Barbara Becker ist die erste Frau an der Spitze des Fränkischen Weinbauverbands und damit auch bundesweit die erste weibliche Vorsitzende eines Weinbauverbands. Sie folgt nach ihrer Wahl auf Arthur Steinmann und vertritt rund 3.400 Winzerinnen und Winzer in Franken. Tennisstar Novak Djokovic hat Alexander Zverev nach dessen French Open-Sieg mit emotionalen Worten gratuliert. Auf Instagram schreibt der Serbe, die Freudentränen mit Zverevs Familie hätten ihn selbst gerührt. Zverev habe den Erfolg nach harter Arbeit absolut verdient. Djokovic und Zverev kennen sich schon seit ihrer Kindheit.
4: Das Alpenwelle-Wetter heute Morgen, sind noch ein paar Schauer unterwegs. Tagsüber, da lockern die Wolken vielleicht nur ganz, ganz kurz einmal auf. Ansonsten fällt heute immer wieder Regen, ganz einzelne Gewitter. Die gibt's vor allem besonders in der Nähe von den Bergen. Temperaturen heute 15 bis 18 Grad. Die weiteren Aussichten. Morgen wird's weiterhin regnerisch und die Temperaturen bleiben unter 15 Grad. Am Donnerstag und Freitag, da haben wir noch einige Regenfälle und höchstens ganz kurze sonnige Phasen. Die Temperaturen, die steigen ganz zögerlich am Wochenende. Da wird's wieder sonniger und dann auch wieder wärmer.
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4: Der Alpenwelle Verkehrsservice um kurz nach 6. Ihr kommt aktuell gut durch. Geblitzt wird trotzdem und da haben wir jetzt sogar ganz frisch einen Blitzer gemeldet bekommen und zwar vom Toni. Der steht zwischen dem Kindergarten und der Fachklinik in Bad Heilbrunn in der 30er-Zone. Toni, danke dir fürs Melden. In Kempfenhausen steht der Blitzer, bei Berg in der Münchner Straße, in Fleck bei Lenggries wird geblitzt, am Pumpenheisel, genauso wie in Bad Hölz auf der Arzbacher Straße und in Hausam in der Industriestraße steht noch einer. Habt ihr noch einen Blitzer für mich oder einen Stau? Einfach gerne eine WhatsApp schreiben ins Studio 0804 1799 und viermal die 4 die Nummer. Gute Fahrt.
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Für die, die gerade aus der Nachtschicht kommen, schön, dass ihr dabei seid und irgendwie den Heimweg in der Morgensonne genießt. Für alle anderen, der Tag, der fängt wahnsinnig gut an und wir machen ihn auch gut. Einfach mehr Musik für euren Morgen. Doctor and the Medics sind mit dabei. Spirit in the Sky, eine gute Laune-Nummer. Davor noch Miles Smith und Stay. Und wir gehen rein mit Simple Plan um 6:04 Uhr. Guten Morgen.

0: Wir kommen gut rein in diesen Dienstagmorgen mit Dr. and the Medics. Es ist Spirit in the Sky um 5:45 hier auf eurer Alpenwelle. Erdbeeren, Himbeeren und die ersten Kirschen. Ja, der Sommer, der fährt jetzt langsam richtig auf, kann man sagen. Und beim heimischen Obst passt es ja besonders gut. Vor allem auf Kuchen, da können wir uns freuen. Aber habt ihr euch schon mal gefragt, wenn ihr jetzt zum Beispiel mal einen Kuchen esst, warum die Kuchengabel nur 3 Zinken hat und nicht irgendwie wie so eine normale Gabel ausschaut? Und irgendwie schaut einer auch davon so ein bisschen abgebrochen aus.
1: Schon gewusst?
2: Warum hat die Kuchengabel diese besondere Form?
3: Der linke Zinken ist oft ein bisschen breiter und es fehlt eine Ecke. Und das ist kein Designfehler, sondern ein Messerersatz. Früher war es normal, Kuchen mit Messer und Gabel zu essen. Irgendwann wurde das Messer dann weggelassen. Gerade bei härteren Kuchenböden konnte es aber passieren, dass die Gabel abbricht. Früher war das Besteck nämlich oft aus weicherem Silber und nicht aus Edelstahl. Und die Aussparung hilft dabei, Obst zum Beispiel leichter aufzuspießen. Es gibt übrigens auch Linkshänder-Kuchengabeln. Da ist der rechte Zinken dann breiter und hat die Kerbe.
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0: Wir werden gemeinsam wach, wir strecken uns und wir fahren in Richtung Arbeit. Vielleicht gibt's nur einen Toast zum Essen und dann geht's rein in den Tag. Ellie Goulding, Lights um 6.18 Uhr hier auf eurer Alpenwelle. Gleich machen wir weiter mit einfach mehr Musik. Wir haben alles mit dabei. Die 2010er dürfen natürlich nicht fehlen. Katy Perry gleich für euch mit Teenage Dreams und davor geht's zurück in die 90er. Es sind schon fast die 2000er. 1999 grüßt uns gleich mit Princessa und I Won't Forget You hier in der Alpenwelle Morning Show. Guten Morgen.
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1: Gleich 6.30 Uhr, 6:30.
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3: Mit Lisa Waas. 4 Wochen wird die Kohlstadtstraße in Bad Tölz wegen eines Fernwärmehausanschlusses zur Sackgasse. Ab dieser Woche ist die Durchfahrt auf Höhe der Hausnummer 52 gesperrt. Dies teilten die Stadtwerke Bad Tölz mit. Anlieger erreichen ihre Grundstücke von Norden und Süden über die Lenk-Rieser-Straße. Bei einem Verkehrsunfall in Münsing sind am Sonntag 4 Personen leicht verletzt worden. Ein 29-Jähriger hatte ein Wendemanöver eingeleitet, dabei fuhr ihm ein nachfolgendes Fahrzeug mit einem 44-jährigen Familienvater und dessen 2 Kindern frontal in die Fahrerseite. Laut Polizei erlitten alle Insassen leichte Verletzungen und wurden in umliegende Krankenhäuser gebracht. An beiden Autos entstand ein geschätzter Totalschaden in Höhe von rund 20.000 Euro. Und nun zum Sport. Ein Eishockeystürmer mit DEL2-Erfahrung ist ab sofort ein Tölzer Löwe. Jannik Wenzel hat einen 3-Jahres-Vertrag unterschrieben. Der 27-jährige Angreifer kommt vom EV Landshut. Laut Cheftrainer Axel Kammerer bringt Wenzel viel Variabilität und Erfahrung ins Team. Er ist vorerst der letzte Neuzugang der Löwen.
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1: In der Früh sind noch einige Schauer unterwegs. Tagsüber lockern dann die Wolken höchstens mal ganz sporadisch auf. Ansonsten heute haben wir recht viel Regen im Alpenwelleland. Einzelne Gewitter sind auch am Start, aber vor allem in der Nähe von den Bergen. Temperaturen heute 15 bis 18 Grad. Die weiteren Aussichten: morgen wird es regnerisch und die Temperaturen, die bleiben unter 15 Grad. Am Donnerstag und Freitag erwarten uns noch so ein paar leichte Regenfälle. Ansonsten kurze sonnige Phasen. Die Temperaturen steigern wirklich nur ganz, ganz langsam sich. Am Wochenende wird es dann wieder sonniger und wärmer. Gerade bei euch in Dietramszell messen wir 15 Grad, Iffeldorf 16 Grad und auch 16 Grad haben wir bei euch in Seeshaupt.
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1: Der Alpenwelle Verkehrsservice um 6:45 gerade kommt ja noch gut durch, aber nicht zu schnell fahren, gell? Ganz wichtig, wird geblitzt und zwar zwischen dem Kindergarten und der Fachklinik in Bad Heilbrunn auf der 30er-Zone. In Kempfenhausen steht der Blitzer, bei Berg, Münchner Straße. In Fleck bei Lenk-Ries wird geblitzt, beim Pumpenheisel. In Bad Tölz auf der Arzbacher Straße. In Hausam ist es die Industriestraße und das war auch schon der letzte Blitzer. Habt ihr noch einen für mich? Dann gebt mir doch einfach gerne Bescheid. Einfach eine WhatsApp schreiben. In Studio. Die Nummer ist die 08041 799 und 4x4. Gute Fahrt euch.
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1: Und einfach mehr Musik. Olivia Dean gleich für euch. Davor noch eine Rocknummer von Bon Jovi. It's my Es ist der beste Sound für die erste Tasse Kaffee heute. Kommt gut in die Arbeit mit den Ex-Ambassadors. Der beste Mix für euren Morgen. Ich bringe euch durch den Tag. Thomas Wiegele, Servus, grüß euch. Schönen guten Morgen.

0: Es gibt zwei Arten von Leuten, die frühstücken. Für die einen, die holen sich einfach nur schnell einen Kaffee aus der Kaffeemaschine und fahren direkt los. Und die anderen, die nehmen sich Zeit für Müsli, Brot oder vielleicht für Obst. 6.43 Uhr hier die Alpenwelle Morning Show. Wenn ihr gerade beim Frühstück sitzt, habt einen guten Appetit, schönes Frühstück wünsche ich euch. Eine neue Studie, die zeigt jetzt, das Frühstück ist wichtiger als viele denken, weil regelmäßige Mahlzeiten scheinen irgendwie nicht nur dem Körper, sondern auch irgendwie der Stimmung gut zu tun. Mehr dazu weiß meine Alpenwelle-Reporterin und meine geschätzte Kollegin Julia Wasselkopf. Julia, erzähl mal. Was haben die Forschenden jetzt da eigentlich wieder rausgefunden?
1: Also die Studie zeigt, regelmäßige Mahlzeiten und eine gute psychische Gesundheit, die gehören zusammen. Besonders positiv fiel dabei das Frühstück auf. Menschen, die ihre Mahlzeiten regelmäßig einnehmen und abwechslungsreich essen, die zeigen seltener depressive Symptome. Mm. Die Forschenden sagen deshalb, nicht nur das Essen selbst, sondern auch ein regelmäßiger Essrhythmus scheint wichtig zu sein.
0: Und warum spielt da gerade das Frühstück offenbar so eine Riesenrolle?
1: Ja, nach der Nacht, da braucht der Körper erstmal neue Energie. Mit dem Frühstück kommt der Stoffwechsel in Schwung und der Blutzucker stabilisiert sich. Wer regelmäßig frühstückt, startet oft ausgeglichener in den Tag. Und genau hier fanden die Forschenden den deutlichsten Zusammenhang. Teilnehmerinnen und Teilnehmer, die häufig auf das Frühstück verzichteten, zeigten auch häufiger Anzeichen für depressive Verstimmungen.
0: Jan, was heißt das jetzt für uns? Also was lässt sich daraus für den Alltag mitnehmen?
1: Ja, das ist auf jeden Fall eine super Nachricht. Es braucht gar keine komplizierte und nervige Diäten und besondere Lebensmittel. Schon regelmäßige Mahlzeiten und etwas Abwechslung auf dem Teller können helfen. Obst, Gemüse, Getreideprodukte, Nüsse oder Milchprodukte sorgen für Vielfalt. Und wer morgens ein paar Minuten für ein Frühstück einplant, tut damit möglicherweise nicht nur dem Bauch etwas Gutes, sondern auch seiner Stimmung.
0: Ja, das hört sich doch gut an, oder? Lasst euch das Frühstück schmecken am Dienstagmorgen mit Quarterflash.

0: Schöner Klassiker zum Aufwachen. Quarterflash, Hard in My Heart. Um 6.49 Uhr schmeckt der Kaffee gleich besser. Genauso wie beim letzten Song der Stunde. Der kommt gleich wieder mit Luca Kugelmeier und Virtu. Jetzt haben wir es. 6.49 Uhr, es ist ein schöner Morgen hier im Alpenwelle-Land. Grüß euch.
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2: Ich bin Oliver Urbanke. Guten Morgen. Die 9 Atommächte der Welt haben im vergangenen Jahr 19% mehr in Atomwaffenarsenale investiert als im Jahr davor. Das geht aus einem Bericht der internationalen Kampagne zur Abschaffung von Atomwaffen hervor. Sie beziffert den Gesamtbetrag auf umgerechnet rund 100 Milliarden Euro. Das meiste Geld haben die USA ausgegeben. Nach eigenen Angaben hat Russland mit 5.420 die meisten Atomwaffen. Die Grünen setzen die schwarz-rote Koalition beim BAföG unter Druck. Im Bundestag soll nach dem Willen der Fraktion am Donnerstag namentlich über eine Vorlage zur Anhebung der BAföG-Sätze abgestimmt werden. Katrin Müller berichtet.
3: Eine schrittweise BAföG-Erhöhung ab dem kommenden Wintersemester steht eigentlich im Koalitionsvertrag. Bundesforschungsministerin Bär von der CSU glaubt aber nicht, dass sie kommt. Die SPD reagierte empört. Sie will die Leistung für Studierende ähnlich wie die Grünen erhöhen. Demnach soll der BAföG-Grundbedarf um knapp 90 Euro auf 563 Euro pro Monat steigen und künftig automatisch an die Höhe der Grundsicherung angepasst werden. Mit ihrem Antrag bringen die Grünen Schwarz-Rot nun in Zugzwang.
2: Nach dem Brand in einem Umspannwerk in Reutlingen verdichten sich die Hinweise auf eine Brandstiftung. Ermittler konnten einen möglichen Brandbeschleuniger sichern. Der Staatsschutz und das Antiterrorzentrum beim LKA haben die Ermittlungen übernommen. Zeitweise waren zehntausende Menschen in Reutlingen ohne Strom. Die deutsche Fußballnationalmannschaft ist am Abend in ihrem WM-Quartier in Winston-Salem im US-Bundesstaat North Carolina angekommen. Wenige Stunden nach der Ankunft gab es ein öffentliches Training vor 3000 Fans. Und mit Torwart Manuel Neuer, der nach seinen Wadenproblemen wieder komplett mittrainieren konnte. Am Sonntag steigt das DFB-Team in die WM ein gegen WM-Neuling Curaçao.
4: Wie ist es bei euch? Steigt langsam auch so ein bisschen die WM-Euphorie, die WM-Vorfreude? Also ich dachte mir am Anfang, boah, die WM, auf die habe ich so gar keine Lust, obwohl ich ja echt ein Fußballfan bin. Aber mittlerweile, muss ich ganz ehrlich zugeben, steigt die Vorfreude. Ich habe richtig Lust, dass sie startet. Jetzt schauen wir erst einmal aufs Alpenwelle-Wetter. In der Früh sind einige Schauer unterwegs. Tagsüber da lockern die Wolken dann höchstens ganz sporadisch auf. Ansonsten haben wir heute wieder immer Regen. Ansonsten und auch noch ganz einzelne Gewitter. Temperaturen 15 bis 18 Grad. Die weiteren Aussichten. Morgen wird es regnerisch, die Temperaturen bleiben unter 15 Grad. Am Donnerstag und am Freitag, da haben wir noch ein paar Regenfälle und höchstens ganz kurze sonnige Phasen. Temperaturen steigen auch nur zögerlich an. Aber am Wochenende, da wird es sonniger und auch mal wieder wärmer.
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4: Der Alpenwelle Verkehrsservice um kurz nach 7, aktuell keine Meldungen. Aber trotzdem jede Menge Blitzer. Und zwar zwischen dem Kindergarten und der Fachklinik in Bad Heilbrunn steht einer, hier die 30er-Zone. In Kempfenhausen wird geblitzt bei Berg, Münchner Straße. In Fleck bei Lenggries steht er am Pumpenheisel. In Bad Hölz auf der Arzbacher Straße. Und dann haben wir noch einen Blitzer in Haussam auf der Industriestraße. Habt ihr noch einen für mich? Oder einen Stau vielleicht sogar, dann meldet's doch gerne. Einmal eine WhatsApp schreiben. Ins Studio geht ganz leicht. Die Nummer kennt ihr, 08041 799 und viermal die 4. Gute Fahrt euch.
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4: Das Frühstück läuft, die Kinder werden fertig gemacht und irgendwer, der sucht noch seine Schlüssel. Es ist Betrieb am Dienstagmorgen und wir liefern euch den perfekten Sound für den Start in den Tag. Wir haben Texas dabei mit Black Eyed Boy, dann davor noch Bruno Mars mit Locked Out of Heaven. Und jetzt geht's rein mit der neuen Nummer von Taylor Swift, Opalite um 7.04 Uhr.

0: Ja, mit Texas kommen wir wahnsinnig gut in diesen Tag. 7:15, die Büros werden langsam voller. Es ist morgen und es ist Dienstag.
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0: Kommenden Freitag wird's wieder rockig am Tegernsee und zwar bei WC Rocks. Da kommt nämlich Mayhem Inc. auf die Bühne. Los geht's um 19 Uhr am Pavillon an der Seepromenade, genau in der Ortsmitte von Bad Wiessee. Ja, wer ist denn Mayhem Inc.? Das sind 4 Musiker aus Weilheim, die sich mit Leib und Seele dem Classic und Hard Rock zugewidmet haben, kann man fast schon sagen. Die Band, die steht für handgemachten Rock. Es ist roh, es ist direkt, es ist energiegeladen und es ist ohne großen Schnickschnack. Keine Samples, keine Playbacks. Es wird noch ganz, ganz ehrlich live gespielt. Und zum Repertoire gehören zum Beispiel, damit ihr euch mal ein Bild machen könnt, so Rockhymnen wie Led Zeppelin, es ist AC/DC mit dabei, die ganzen Roses und ganz, ganz viele weitere Rocklegenden. Mayhem Inc., die spielen die Songs und sie machen sie richtig gut. Es macht richtig Laune und deswegen schaut's am Freitag vorbei, den 12. Juni, das ist der kommende Freitag, nämlich bei WC Rocks. Am Pavillon an der Seepromenade, direkt in der Ortsmitte von Bad Wiessee. Schaut's vorbei, der Eintritt, der ist frei.
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0: Nelly Furtado und Forza weckt uns an diesem Dienstag. Wir machen gleich weiter mit einfach mehr Musik und wir haben natürlich eine Legende am Start. Den King of Pop, Michael Jackson und Beat It. Davor noch Jennifer Lopez, Ain't It Funny. Alles hier für euren perfekten Start in diesen Dienstagmorgen.
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1: Genau 7.30 Uhr, halb acht.
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3: Mit Lisa Waas. Miesbachs Volksfestplatz wird ab Mittwoch für fast einen Monat zur Festmeile und ist dann für den Verkehr gesperrt. Die Stadt Miesbach teilte mit, dass der Platz ab dem 10. Juni bis einschließlich 8. Juli nicht befahrbar sein wird. Grund dafür ist der Aufbau und die Durchführung des traditionellen Miesbacher Volksfestes. Während dieser Zeit stehen kostenlose Parkplätze am Haberer Parkplatz zur Verfügung. Am AOK-Parkplatz bleibt die kostenfreie 12-Stunden-Parkscheinpflicht bestehen. Die Fernwärmebaustelle in Bad Tölz hat nach den Pfingstferien ihren Standort gewechselt. Die Baustelle ist nun in den Bereich zwischen Bahnhofstraße und Wachterstraße gezogen. Dort ist die Fahrbahn einseitig gesperrt. Dies dauert voraussichtlich bis Mitte, Ende August. Der Verkehr stadteinwärts wird über die Peter-Freisel-Straße umgeleitet. Dort gilt während der gesamten Bauzeit ein absolutes Halteverbot. Und nun zum Sport. Ein Eishockeystürmer mit DEL2-Erfahrung ist ab sofort ein Tölzer Löwe. Jannik Wenzel hat einen 3-Jahres-Vertrag unterschrieben. Der 27-jährige Angreifer kommt vom EV Landshut. Laut Cheftrainer Axel Kammerer bringt Wenzel viel Variabilität und Erfahrung ins Team. Er ist vorerst der letzte Neuzugang der Löwen.
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1: In der Früh, da können noch ein paar Schauer unterwegs sein und vor allem viele Wolken tagsüber. Da lockern die Wolken höchstens sporadisch auf. Ansonsten fällt immer wieder Regen, ja, heute den ganzen Tag. Einzelne Gewitter, die entladen sich besonders in der Nähe von den Bergen. Temperaturen heute 15 bis maximal 18 Grad. Schauen wir mal in die Städte und in die Gemeinden, wie schaut's da gerade aus? Bayerisch Zell bei euch 15 Grad, in Iffeldorf Messmer 16 Grad und 17 Grad sogar bei euch in Wolfratshausen. Schauen wir uns die nächsten Tage an. Morgen, da wird es weiterhin regnerisch. Die Temperaturen bleiben unter 15 Grad. Am Donnerstag und Freitag, da haben wir noch einige Regenfälle, höchstens ganz kurze sonnige Phasen. Aber es wird wieder wärmer und vor allem am Wochenende, da wird es auch ein bisschen sonniger.
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1: Der Alpenwelle Verkehrsservice um kurz nach halb acht. Es ist die typische Zeit. Eigentlich immer so um halb acht. Drum geht's los mit dem Berufsverkehr. Und wir sehen's brutal gerade auf der B472, wenn ihr von Bad Heilbrunn nach Bad Tölz fahrt, beziehungsweise schon innerorts von Bad Tölz hoch in Richtung Flintkaserne. Hier staut sich's schon ab der Abzweigung in Richtung Krankenhaus. Auch am Greilinger Berg, da stockt's ganz leicht. Hier 5 Minuten, die ihr länger braucht. An der Gegenrichtung, wo es hoch zur Flintkaserne geht, sind schon eine Viertelstunde, die er länger braucht. Auch in Geretsried staut sich's gerade wegen am Berufsverkehr. Genauer gesagt bei Gartenberg in Richtung Geretsried sozusagen auf der B11. Es wird geblitzt. In Point bei Fischbach aus steht der Blitzer. In der Umleitung hier plus 30 erlaubt, wird beidseitig geblitzt. Wir haben einen stehen in Bad Heilbrunn zwischen dem Kindergarten und der Fachklinik. Auch hier plus 30 erlaubt. In Kempfenhausen steht der Blitzer bei Berg auf der Münchner Straße. In Fleck bei Lengries am Pumpenheisel. In Bad Tölz auf der Arzbacher Straße wird geblitzt. Und in Hausam steht noch einer auf der Industriestraße. Habt ihr noch einen Blitzer für mich oder irgendeine andere Verkehrsmeldung, gebt mir sofort Bescheid. Einfach kurz eine WhatsApp schreiben. Ins Studio, die Nummer ist die 08041 799 und viermal die 4. Gute Fahrt.
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1: Mit mir Thomas Wiegerle. Servus, grüß euch. 3 Hits am Stück zum Reinkommen in den Dienstag. Ist ja oft schwerer als der Montag, aber Ray Dalton hilft uns. Und dann haben wir noch einen aus 2016. Wahnsinn, oder? 10 Jahre schon alt. Der beste Mix für den Start in den Dienstag geht nur mit Ace of Base. Es ist der beste Mix, man kann nicht mehr sagen, einfach mehr neue Hits. Wir haben die ganz aktuellen und wir haben auch die Klassiker. Schönen Dienstagmorgen.

0: So wird man Mach auf eurer Alpenwelle mit Ray Dalton und Blood Running. Hat man gleich schon gute Laune zum Start in den Tag. Und wie wir heute allgemein drauf sind, hören wir jetzt bei uns im Alpenwelle Sternenhimmel unser Horoskop.
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2: Widder, Sie haben richtig gehandelt. Heute gibt's die Lorbeeren dafür.
3: Stier.
2: So wie Sie Finanzen, Beruf und Familie heute unter einen Hut bringen, das ist schon gekonnt. Respekt.
4: Zwilling.
2: Sie geben Ihren Mitmenschen das Gefühl, wichtig zu sein, halten Sie aber Ihre eigene Meinung nicht zurück.
3: Krebs.
2: Die Wogen glätten sich. Sie kommen mit sich und der Welt wieder besser zurecht. Die Sterne helfen Ihnen.
4: Löwe.
2: Mal abgesehen von juristischen Problemen haben Sie beste Aussichten auf erfolgreiche Abschlüsse.
3: Jungfrau.
2: Kollegen werden bei Ihnen Rat suchen. Schade nur, dass Ihr guter Rat nicht befolgt wird, denn Sie haben mal wieder recht.
4: Waage.
2: Keine Verabredungen heute. Nehmen Sie sich Zeit für sich selbst.
3: Skorpion.
2: Sie sollten umdenken und völlig neue Wege beschreiten. Das gilt sowohl im Beruf als auch im Privatleben.
4: Schütze.
2: Für Sie liegen geschäftliche Möglichkeiten in der Luft. Anscheinend haben Sie einen guten Eindruck gemacht.
3: Steinbock.
2: Kämpfen Sie defensiv. Damit gewinnen Sie mehr als mit der Offensive.
4: Wassermann.
2: Sie haben gute Arbeit geleistet und das erhöht Ihr Ansehen. Führen Sie aber keine Neuerungen ein.
3: Fische.
2: Jemand möchte Sie auf seine Seite ziehen. Glücklicherweise durchschauen Sie endlich alle diese Spielchen.
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0: Ja, das Lied passt eigentlich perfekt zum Wetter. It's raining again. Hier für euch in der Alpenwelle Morning Show. Und ich freue mich brutal, ihr könnt es gar nicht fassen. Gleich der letzte Song der Stunde, Peter Cornelius. Du entschuldige, ich kenne die. Wenn ich im Auto sitze und in den Urlaub fahre und die Sonne scheint, dann mache ich dieses Lied an und dann wird der Radio aber mal sowas von laut gedreht und laut mitgesungen. Super Lied, 7.50 Uhr.
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1: Ich bin Oliver Urbanke. Guten Morgen. Das Smartphone während der Fahrt zu benutzen, ist laut ADAC zu einer gefährlichen Gewohnheit für einige Menschen geworden. Bei einer Beobachtung des ADAC in 5 Großstädten nutzten knapp 3% der Autofahrer und 1,4% der Rad- und E-Scooterfahrer das Handy während der Fahrt. Hochgerechnet entspricht das rund 1 Milliarde Verstöße im Jahr. 3.200 Euro jede Sekunde. So viel investieren die neuen Atommächte in ihre nuklearen Waffen. Laut der internationalen Kampagne zur Abschaffung von Atomwaffen sind die Ausgaben im letzten Jahr um knapp 20% gestiegen. Sie liegen jetzt bei insgesamt 119 Milliarden US-Dollar. Die USA haben mit knapp 70 Milliarden das meiste Geld investiert. Dahinter folgen China, Großbritannien und Russland. In den USA hat die jährliche Entwicklerkonferenz von Apple begonnen. Hier stellt der Konzern traditionell künftige Software vor. Mit besonderer Spannung erwartet wurden diesmal neue Funktionen mit künstlicher Intelligenz. Andrei Sokolov berichtet.
2: Apple verspricht ja die Sprachassistentin Siri, die es schon seit vielen Jahren gibt, zu einer wirklich nützlichen künstlichen Intelligenz zu machen. Das bedeutet nach Lesart des Konzerns, dass Siri Zugriff auf die Informationen der Nutzer haben muss, versteht, was ihre Situation gerade ist und gleichzeitig auf allen Geräten präsent sein muss, die die Menschen alltäglich nutzen.
1: Vor 3000 Fans und mit einem genesenen Manuel Neuer. Das DFB-Team hat gegen Mitternacht deutscher Zeit ein erstes öffentliches Training im WM-Quartier in North Carolina absolviert. Neuer, der die beiden letzten Testspiele wegen Wadenbeschwerden verpasst hatte, ist vom Bundestrainer Julian Nagelsmann für die Startelf beim ersten WM-Gruppenspiel gegen Curaçao am Sonntag eingeplant.
3: Obwohl Oliver Baumann so ein wahnsinnig gutes Spiel gegen die USA gemacht hat. Es ist echt wahnsinnig schade, da stellen sie irgendeinen ledierten Mann rein, bevor sie einen Oliver Baumann ins Tor stellen. Naja, Spaß, Neuer ist natürlich auch richtig gut. Trotzdem finde ich es irgendwie schade. Schauen wir aufs Alpenwelle-Wetter. In der Früh sind einige Schauer unterwegs tagsüber. Da lockern dann die Wolken höchstens nur ganz sporadisch auf. Ansonsten fällt immer wieder Regen im Alpenwelle-Land. Sind auch einzelne Gewitter unterwegs, vor allem in der Nähe von den Bergen. Temperaturen 15 bis 18 Grad. Die weiteren Aussichten. Morgen wird es regnerisch und die Temperaturen, die bleiben unter 15 Grad. Am Donnerstag und am Freitag, da soll es dann noch weiter regnen und höchstens nur ganz kurze sonnige Phasen geben. Temperaturen steigen ja relativ langsam am Wochenende. Da wird's trotzdem sonniger und auch noch ein bisschen wärmer.
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3: Der Alpenwelle Verkehrsservice um kurz nach 8. Gerade wird die Kupplung sauber belastet auf der B472. Wenn ihr aus Richtung Bad Heilbrunn kommt und nach Bad Tölz in Richtung Flint-Kaserne fahrt, es staut sich gerade relativ stark, fast schon bis zur Abzweigung zum Krankenhaus in Bad Tölz. Eine Viertelstunde braucht ihr gerade länger. Geblitzt wird im Alpenwelle-Land. In Point bei Fischbach-Au steht einer in der 30er-Zone direkt in der Umleitung. Hier beidseitig wird geblitzt. Steht noch einer zwischen dem Kindergarten und der Fachklinik in Bad Heilbrunn, 30er-Zone. In Kempfenhausen steht einer bei Berg auf der Münchner Straße. In Fleck bei Lenggries steht einer am Pumpenheisel. In Bad Tölz die Arzbacher Straße und in Hausam steht der Blitzer auf der Industriestraße. Habt ihr noch was für uns? Staus oder Blitzer? 08041 799 und 4x die 4. Gute Fahrt euch.
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3: Ist natürlich immer eine heiße Diskussion, wer geht jetzt ins Tor bei der deutschen Nationalmannschaft, Neuer oder Baumann. Ich will natürlich Manuel Neuer nicht sein Können absprechen. Ist immer noch der beste deutsche Torwart, den wir haben. Habt trotzdem einen wunderschönen Dienstagmorgen. Wir machen den Start in die Arbeit ein bisschen leichter mit einfach mehr Musik. Wir haben Secret Service mit dabei. When the night closes in, dann kommt da meistens der Secret Service. Baby Rexha haben wir dabei mit New Religion. Und wir starten ganz entspannt rein mit Uncle Cracker und Smile. Um 8:04 Uhr. Guten Morgen.

0: Der Secret Service, When the Night Closes In, stelle ich mir immer so vor, dass irgendwie so Geheimagenten da jetzt gerade singen und tanzen. 7:45 hier eure Alpenwelle.
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0: Wir reisen nach Florida, in die USA, in die Vereinigten Staaten, nach Amerika. 32 Jahre ist sie alt und bekannt aus meiner Kindheit. Ich kenne sie schon so lange. Es geht natürlich um Ariana Grande und sie wurde natürlich bekannt durch ganz, ganz verschiedene Nickelodeon-Serien damals, Kinderserien früher, Victorious, Sam and Cat. Leute in meinem Alter kennen die auf jeden Fall. Ich bin jetzt gerade 22 und alle, die jetzt auch in meinem Alter sind, werden sich denken, um Gottes Willen, das habe ich jedes Mal angeschaut. Und Ariana Grande hat ja schon wahnsinnig viele Hits rausgehauen. We Can't Be Friends ist einer, oder der hier auch. No Tears Left to Cry. Und jetzt hat sie sich entschieden, wieder einen rauszubringen. Vor genau einer Woche kam er raus, Hate That I Made You Love. Das ist eine ganz, ganz ruhige Nummer. Und da geht's irgendwie so um emotionale Konsequenzen, wenn Menschen einen auf so ein Idealbild projizieren. Also die beschreibt da irgendwie eine Situation, dass sie irgendwie dafür verantwortlich gemacht wird, wenn ihre Fans Gefühle für sie entwickeln. Oder es kann auch zum Beispiel die Bedeutung haben, weil sie jetzt gerade wieder mit ihrer Liebe sozusagen sich getrennt hat, mit Ethan Slater sozusagen, dass sie sagt, ja, blöd, ich hasse es, dass ich dich dazu gebracht habe, mich zu lieben. Man kann die Bedeutung rein interpretieren, man kann auf jeden Fall sagen, sie erzählt ganz, ganz ruhig drüber. Und dass sie singen kann, das wissen wir alle. Es ist unser Alpenwelle-Hithammer. Es ist Ariana Grande. Hate That I Made You Love Me. 7:45 hier auf eurer Alpenwelle.

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2: Mit Lisa Waas. Miesbachs Volksfestplatz wird ab Mittwoch für fast einen Monat zur Festmeile und ist dann für den Verkehr gesperrt. Die Stadt Miesbach teilte mit, dass der Platz ab dem 10. Juni bis einschließlich 8. Juli nicht befahrbar sein wird. Grund ist der Aufbau und die Durchführung des Miesbacher Volksfestes. Während dieser Zeit stehen kostenlose Parkplätze am Haberer Platz zur Verfügung. Am AOK-Parkplatz bleibt die kostenfreie 12-Stunden-Parkscheinpflicht bestehen. Bei einem Verkehrsunfall in Münsing sind am Sonntag 4 Personen leicht verletzt worden. Ein 29-Jähriger hatte ein Wendemanöver eingeleitet. Dabei fuhr ihm ein nachfolgendes Fahrzeug mit einem 44-jährigen Familienvater und dessen 2 Kindern frontal in die Fahrerseite. Laut Polizei erlitten alle Insassen leichte Verletzungen und wurden in umliegende Krankenhäuser gebracht. An beiden Autos entstand ein geschätzter Totalschaden in Höhe von rund 20.000 Euro. Und nun zum Sport. Ein Eishockeystürmer mit DEL2-Erfahrung ist ab sofort ein Tölzer Löwe. Jannik Wenzel hat einen 3-Jahres-Vertrag unterschrieben. Der 27-jährige Angreifer kommt vom EV Landshut. Laut Cheftrainer Axel Kammerer bringt Wenzel viel Variabilität und Erfahrung ins Team. Er ist vorerst der letzte Neuzugang der Löwen.
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4: In Geisach bei euch messen wir gerade 16 Grad. Auch 16 Grad sind es in Königsdorf. Und in Miesbach sind 17 Grad. Ich finde, man kann es schon so ein bisschen sagen, es ist irgendwie ein Schädelwehwetter. Oder ein bisschen dampfig draußen, aber dann regnet es immer mal wieder und viele Wolken sind unterwegs. Es bleibt heute den ganzen Tag so. Tagsüber lockern vielleicht die Wolken vielleicht mal ein bisschen auf. Ansonsten fällt immer wieder Regen. Einzelne Gewitter, die haben wir vor allem besonders in der Nähe von den Bergen. Temperaturen 15 bis 18 Grad heute. Die weiteren Aussichten. Morgen wird es regnerisch und die Temperaturen bleiben ungefähr so unter 15 Grad. Am Donnerstag und Freitag erwarten uns noch einige Regenfälle, höchstens kurze sonnige Phasen, Temperaturen, die steigen nur langsam an. Am Wochenende, da soll es dann aber sonniger werden und auch ein bisschen wärmer.
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4: Der Alpenwelle Verkehrsservice um kurz nach 8:30. Vorsicht auf der A8 Salzburg in Richtung München. Zwischen dem Rastplatz im Moos und Irschenberg steht ein kaputter LKW auf der rechten Spur. Der ist hier liegen geblieben, er kommt nicht mehr weiter. Jetzt kann es natürlich zu plötzlichen Ausweichmanövern kommen. Fahrt hier deswegen ganz besonders vorsichtig. Ein Stückerl weiter auf der A8 Salzburg in Richtung München. Zwischen Holzkirchen und dem Kreuz München Süd stockt es hier gerade 14 Kilometer die gesamte Strecke. 20 Minuten, die er länger braucht. Wird auch geblitzt im Alpenwelleland. In Point bei Fischbach-Austeder in der 30er-Zone, hier mitten in der Umleitung, wird beidseitig geblitzt. Zwischen dem Kindergarten und der Fachklinik in Bad Heilbrunn steht noch einer, auch hier nur 30 erlaubt. In Kempfenhausen bei Berg wird geblitzt, Münchner Straße. In Fleck bei Lengries am Pumpenheisel. In Bad Tölz auf der Arzbacher Straße. Und dann haben wir noch einen gesehen, in Hausam auf der Industriestraße. Habt ihr noch was für uns? Staus oder Blitzer? Immer gern her damit. Einfach eine WhatsApp schreiben oder auch mal kurz durchklingeln geht, beides unter der 08041 799 und 4x der 4. Gute Fahrt.
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4: Mit mir Thomas Wiegele, 3 Hits am Stück für eure Schicht. Alex Warren mit dabei. Schöne emotionale Nummer von Ihnen. Und wir brauchen auch noch ein bisschen was für die Stimmung. Tayo Cruz. Der beste Mix für euren Morgen natürlich macht komplett alle Farben und Graham Candy mit She Moves. Habt einen guten Start in diesen Dienstag. Langsam kommt jeder im Büro an, arbeitet schon fleißig und wir sind mit dabei. Guten Morgen.

0: Alex Warren, einfach ein Wahnsinnssänger, Eternity. 8.44 Uhr hier auf eurer Alpenwelle. Es ist bald wieder soweit. Die Fahnen hängen draußen. Es gibt Autokorsos, wenn Deutschland gewinnt. Und ganz viele jubelnden Menschen, die zusammen Fußball schauen. Es ist die Fußball-Weltmeisterschaft. Am Donnerstag schon, übermorgen, startet eben die größte WM der Geschichte. Zum ersten Mal ist sie in drei Ländern. Kanada, Mexiko und in den USA. Gespielt wird da in insgesamt 16 Stadien. So viele wie seit 2002 nicht mehr. Und die kuriosesten und beeindruckendsten WM-Arenen, die kennt meine Kollegin Alpenwelle-Reporterin Pia Wegner. Wo das deutsche Team seine Vorrundenspiele hat, das steht ja jetzt schon fest. Am Sonntag steigt das deutsche Auftaktspiel gegen Curaçao. Danach geht's nach Toronto und Gruppenspiel Nummer 3 findet in New York statt. Was erwartet uns da für die Stadien, Pia?
1: Also los geht's für Deutschland in Houston. Ja. In einem der modernsten Stadien der USA, mit schließbarem Dach und, ganz wichtig, mit Klimaanlage.
0: Gut.
1: In Toronto spielt die DFB 11 im ersten reinen Fußballstadion Kanadas und weil da die Kapazität nicht ausgereicht hat, wurden riesige temporäre Zusatztribünen aus Stahl angebaut. Die Fans bezeichnen diese wegen ihrer steilen Bauweise auch als Achterbahnplätze. Das dritte Gruppenspiel findet dann im Stadion von East Rutherford statt, also dort, wo in New York auch das große WM-Finale steigt.
0: 11 der 16 Austragungsorte sind ja in den USA und wer die USA kennt, immer größer, immer besser. Also das heißt, da übertrifft ein Stadion das nächste, zum Beispiel auch beim Thema Lautstärke.
1: Ja, in den meisten amerikanischen Stadien sind eigentlich die Profi-Football-Clubs der NFL daheim und das Stadion der Kansas City Chiefs hält den Guinness-Weltrekord als lauteste Freiluftsportstätte der Welt. Bei einem Spiel wurden dort mehr als 142 Dezibel gemessen. Das entspricht in etwa einem startenden Düsenjet. Auch Seattle ist berüchtigt. Dort reflektiert nämlich ein speziell gebautes Dach den Lärm zurück aufs Spielfeld. Der Jubel, der war dort schon so laut, dass häufiger Erdbebenmessgeräte in der Region ausgeschlagen haben.
0: What? Okay, das ist verrückt. Und was können die anderen Stadien so? Was haben die so für Specials?
1: Also das größte Stadion der WM, das steht in Dallas und zwar mit rund 94.000 Plätzen. Am teuersten war der Gebäudekoloss in Los Angeles. Mit rund 7 Milliarden Dollar ist das Zuhause der Rams und Chargers das teuerste Stadion der Welt. Und als am nachhaltigsten gilt die Arena in Atlanta. Und in Philadelphia gab es zeitweise sogar ein kleines Gefängnis mit eigenem Gerichtssaal im Stadion.
0: Wahnsinn, also ganz, ganz viele spektakuläre Stadien. Und wir hoffen, dass die Spiele jetzt ab Donnerstag auch so gut sind.

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0: Nutzten knapp 3% der Autofahrer und 1,4% der Rad- und E-Scooterfahrer das Handy während der Fahrt. Hochgerechnet entspricht das rund 1 Milliarde Verstöße im Jahr. 3.200 Euro jede Sekunde. So viel investieren die neuen Atommächte in ihre nuklearen Waffen. Laut der internationalen Kampagne zur Abschaffung von Atomwaffen sind die Ausgaben im letzten Jahr um knapp 20% gestiegen. Sie liegen jetzt bei insgesamt 119 Milliarden US-Dollar. Die USA haben mit knapp 70 Milliarden das meiste Geld investiert. Dahinter folgen China, Großbritannien und Russland. In den USA hat die jährliche Entwicklerkonferenz von Apple begonnen. Hier stellt der Konzern traditionell künftige Software vor. Mit besonderer Spannung erwartet wurden diesmal neue Funktionen mit künstlicher Intelligenz. Andrei Sokolov berichtet.
1: Apple verspricht ja, die Sprachassistentin Siri, die es schon seit vielen Jahren gibt, zu einer wirklich nützlichen künstlichen Intelligenz zu machen. Das bedeutet nach Lesart des Konzerns, dass Siri Zugriff auf die Informationen der Nutzer haben muss, versteht, was ihre Situation gerade ist und gleichzeitig auf allen Geräten präsent sein muss, die die Menschen alltäglich nutzen.
0: Vor 3000 Fans und mit einem genesenen Manuel Neuer. Das DFB-Team hat gegen Mitternacht deutscher Zeit ein erstes öffentliches Training im WM-Quartier in North Carolina absolviert. Neuer, der die beiden letzten Testspiele wegen Wadenbeschwerden verpasst hatte, ist vom Bundestrainer Julian Nagelsmann für die Startelf beim ersten WM-Gruppenspiel gegen Curaçao am Sonntag eingeplant.
2: Das Alpenwelle-Wetter heute Morgen, sind ein paar Schauer unterwegs. Tagsüber, da lockern die Wolken ein bisschen auf. Ansonsten heute immer wieder Regen im Alpenwelle-Land. Also wirklich den ganzen Tag über einzelne Gewitter. Die entladen sich vor allem besonders in Bergnähe. Also wenn ich es mir jetzt hier auf dem Wetterradar anschaue, so gegen 10 Uhr, 10.30 Uhr, da, na wobei auch ein bisschen früher, 9.30 Uhr, da soll es schon anfangen zu regnen in einer halben Stunde. Und dann tröpfelt es den ganzen Tag eigentlich so vor sich hin. Wir haben mal vielleicht eine kurze Regenpause, aber dann gegen Abend geht's dann weiter. Schauen wir uns die nächsten Tage an. Morgen wird's weiterhin regnerisch. Die Temperaturen bleiben unter 15 Grad. Am Donnerstag und Freitag sind noch ein paar Regenfälle unterwegs. Höchstens kurze sonnige Phasen. Am Wochenende wird's aber wieder sonniger und wärmer.
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2: Der Alpenwelle-Verkehrsservice. Um kurz nach 9, es stockt noch ganz leicht in Bad Hölz. Auf der B472 aus Richtung Bad Heilbrunn kommend hoch in Richtung Flint-Kaserne. 10 bis 15 Minuten, die ihr hier noch länger braucht. Ja, Stop-and-Go-Verkehr haben wir auch auf der A8. München-Salzburg in Richtung München. In Richtung Norden kann man sagen, zwischen Holzkirchen und dem Kreuz München-Süd stockt es noch ganz leicht. Auch hier 10 Minuten, die ihr aktuell mehr einplant. Wird geblitzt im Alpenwelle-Land in Point, Fischbachau, in der 30er-Zone bei der Umleitung steht der Blitzer beidseitig hier. In Bad Heilbrunn wird geblitzt, zwischen dem Kindergarten und der Fachklinik. In Kempfenhausen steht er bei Berg auf der Münchner Straße. In Fleck bei Lenggries am Pumpenheisel steht der Blitzer. In Bad Tölz auf der Arzbacher Straße und in Hausam steht noch einer auf der Industriestraße. Habt ihr noch was für uns? Einen Stau, einen Blitzer, was auch immer? Gerne bei uns melden, eine WhatsApp schreiben ins Studio oder kurz anrufen bei Das geht unter der 08041 799 und 4x die 4. Gute Fahrt.
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2: Wir machen uns den Dienstag sau entspannt zusammen. Auch wenn es heute regnen soll, wir zaubern ein bisschen Sonne in euer Büro, in die Werkstatt oder auch ins Auto. Mit einfach mehr Musik. Kim Wilde haben wir dabei. Gute Laune schlechthin, If I Can't Have You. Dann haben wir noch Walk the Moon und es ist ein Song, der darf auf keiner Party fehlen. Shut Up and Dance. Und genauso wie der hier. DJ Snake und Bipolar Sunshine. Mit dem geht's ganz entspannt rein in diesen Dienstag, in diesen zweiten Arbeitstag der Woche.

0: Gute Laune mit Kim Wilde brauchen wir natürlich an diesem Morgen. 9.14 Uhr hier auf eurer Alpenwelle.
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0: Am Samstag, den 20. Juni, geht's nach Warngau. Da lädt nämlich das Vivo Kommunalunternehmen zum Tag der offenen Tür ins Wertstoffzentrum in Warngau ein. Von 10 bis 15 Uhr gibt's auch einen Flohmarkt. Schaut's gerne vorbei. Die Veranstaltung im Wertstoffzentrum Warngau in der Verleiherstraße ist das Ganze. Da könnt ihr stöbern, ein bisschen was entdecken und vielleicht auch mal vor Ort über den Wertstoffhof informieren. Fürs leibliche Wohl ist natürlich auch gesorgt. Vor Ort steht dann ein richtig gescheiter Foodtruck. Wer selbst auf diesen Flohmarkt will und auch selber was verkaufen will, der kann zwischen 8 und 10 Uhr vorbeischauen und den Stand aufbauen. Eigene Tische müssen aber selbst mitgebracht werden. Die Standplätze, die werden dann am Veranstaltungstag selbst vor Ort zugewiesen. Könnt gerne vorbeischauen, anmelden geht natürlich unter info@vivowarngau.de oder ihr schaut einfach mal auf der Webseite vom Vivo Kommunalunternehmen in Warngau vorbei. Tag der offenen Tür mit Flohmarkt im Wertstoffzentrum Warngau. Samstag, 20. Juni von 10 bis 15 Uhr.
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0: Kravitz und Again für euch. Schöner Song hier für den Start in den Arbeitstag an diesem Dienstag. Und wir machen gleich so ein bisschen eine Zeitreise. 42 Jahre geht's zurück. Wir machen einen Flashback in die 80er zu Van Halen und Jump. Und dann geht's noch weiter zurück. 50 Jahre. Wahnsinn. Unser Alpenwelle-Klassiker Johnny Wakeling in Zion. 1976 kam er raus. Einfach mehr Musik hier für euch. 9:19 Uhr.
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1: Gleich 9.30 Uhr, halb 10.
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3: Mit Lisa Waas. Die Fernwärmebaustelle in Bad Tölz hat nach den Pfingstferien ihren Standort gewechselt. Die Baustelle ist nun in den Bereich zwischen Bahnhofsstraße und Wachterstraße gezogen. Dort ist die Fahrbahn einseitig gesperrt. Dies dauert voraussichtlich bis Mitte, Ende August. Der Verkehr stadteinwärts wird über die Peter-Freisel-Straße umgeleitet. Dort gilt während der gesamten Bauzeit ein absolutes Halteverbot. Holzkirchen hat den ersten Wettbewerb um die größte Innenstadtmalerei beim Innenstadtfreitag gewonnen. Knapp 600 Quadratmeter wurden bemalt. Die Städte Rosenheim und Bad Tölz landeten auf den Plätzen 2 und 3, wie der Veranstalter mitteilte. Am Freitag hat Gerrit Ried die Chance, Holzkirchen noch zu übertreffen. Bei einem Verkehrsunfall in Münsing sind am Sonntag 4 Personen leicht verletzt worden. Ein 29-Jähriger hatte ein Wendemanöver eingeleitet. Dabei fuhr ihm ein nachfolgendes Fahrzeug mit einem 44-jährigen Familienvater und dessen 2 Kindern frontal in die Fahrerseite. Laut Polizei erlitten alle Insassen leichte Verletzungen und wurden in umliegende Krankenhäuser gebracht. An beiden Autos entstand ein geschätzter Totalschaden in Höhe von rund 20.000 Euro.
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1: Ja, und das schaut nicht ganz so gut aus, das Alpenwelle-Wetter heute. Tagsüber lockern die Wolken vielleicht ganz sporadisch auf. Ansonsten ist es so wie jetzt relativ grau. Es fällt immer wieder Regen, wenn ich mir jetzt hier mal meinen Regenradar anschaue. Wir aktualisieren ihn mal ganz kurz, damit wir natürlich auf dem neuesten Stand sind, ist ja klar. Um 9.30 Uhr, jetzt langsam soll es anfangen zu regnen im Alpenwelle-Land. Eigentlich fast überall im Alpenwelle-Land soll es dann wirklich runterschicken. Kreuth bleibt hier noch ein bisschen verschont. Ansonsten heute tröpfelt es den ganzen Tag so vor sich hin bei Temperaturen um die 15 bis 18 Grad. Bei euch in Gmund messen wir gerade 15 Grad, in Icking sind es 14 Grad und in Sachsenkamm haben wir auch 14 Grad. Schauen wir auf die nächsten Tage. Morgen wird es regnerisch, die Temperaturen bleiben weiterhin ungefähr unter 15 Grad. Am Donnerstag sind dann noch ein paar Schauer unterwegs. Am Freitag zieht nochmal ein kurzes Regengebiet durch. Aber es wird langsam immer wärmer. Am Wochenende, da wird es nach letzten Schauern dann auch mal wieder ein bisschen sonniger und wärmer.
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1: Der Alpenwelle Verkehrsservice um kurz nach halb 10. Wir trainieren gerade so ein bisschen unsere Füße auf der A8 Salzburg in Richtung München, weil hier stoppt es gerade ziemlich. Es gibt einen Stop and Go ab Holzkirchen bis zum Kreuz München Süd. Eine Viertelstunde mehr müsst ihr hier einplanen. Geblitzt wird auch im Alpenwelle-Land in Point, Fischbachau in der 30er-Zone, in der Umleitung direkt, beidseitig hier. Zwischen dem Kindergarten und der Fachklinik in Bad Heilbrunn wird geblitzt, auch hier plus 30 erlaubt. In Kempfenhausen steht noch einer, bei Berg in der Münchner Straße. In Fleck bei Lengries blitzen sie am Pumpenheisel, in Bad Tölz auf der Arzbacher Straße und in Hausam in der Industriestraße steht auch ein Blitzer. Habt ihr noch was für uns? Einen Stau oder vielleicht eine schöne Fotomaschine? Dann gebt uns doch Bescheid. Einfach eine WhatsApp schreiben ins Studio oder kurz anrufen 08041 799 und 4x4.
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1: Mit mir Thomas Wiegele und den aktuellen Hits von Ed Sheeran. James Blunt, hauen wir noch davor mit rein. Der beste Mix, aktueller Hit, eine neue Nummer und ein Klassiker, Sultans. Jetzt auch gleich mit am Start. Can't take my hands off you an diesem Dienstag. Habt einen schönen Start in den Arbeitstag. 9.34 Uhr.

0: Am Donnerstag ist es soweit, dann steht die Fußball-Weltmeisterschaft auf dem Programm, die in Kanada, Mexiko und in Amerika ausgetragen wird. Vom 11. Juni bis zum 19. Juli dürfen wir uns da auf ganz, ganz viele spannende Spiele freuen, in der Hoffnung, dass natürlich unsere DFB-Elf ganz, ganz weit kommt. Aber es gibt ja noch viele andere Sportarten, unter anderem die ganz vielen Schützenvereine in der Region, also die Sportschützen.
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0: Und da führt uns der Weg nach Bayern Rhein in die Gemeinde Dietramszell, weil die Schützengesellschaft Bayern Rhein, die feiert vom 12. bis zum 15. Juni ihr 140-jähriges Bestehen. Und zwar in einem Festzelt im Nachbarort Steingau. Also kommender Freitag bis kommender Montag geht's da sauber ab. Der Verein, den gibt's jetzt schon seit 1886, damals in Bayern Rhein, von ein paar Männern gegründet. Und heute sind die Schützen total froh, dass auch ein paar Schützendamen mit dabei sind. Also, 140-jähriges Jubiläum geht am Freitag, den 12. Juni um 19 Uhr los. Stimmungsvoller Festauftakt mit der Degerndorfer Blasmusik. Am Samstag, da haben wir dann sogar für die Kleinen um 13 Uhr ein Kaschballtheater und dann einen Gauschützenball mit der Blaskapelle Bayern Rhein. Und dann haben wir natürlich auch Festmusi am Sonntag, den 14. Da gibt es natürlich ab 10 Uhr den Gottesdienst, dann den Festzug und ab 19 Uhr auch jede Menge Spaß. Also, richtig schöne Sache. Das Jubiläumsfest 140 Jahre Schützengesellschaft Bayern Rhein. Von Freitag, den 12. bis Montag, den 15. Juni.
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0: Wir kommen langsam rein in den Vormittag. Der Morgen ist vorbei, es wartet der Alpenwelle-Treffpunkt. Camouflage, Schlaf ist ein Stil, der Julian steht bereit, bringt euch durch diesen Tag. Habt noch einen schönen Dienstag.
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2: Ich bin Oliver Urbanke. Morgen treffen Arbeitgeber und Gewerkschaften mit den Spitzen von Union und SPD zu Beratungen über Reformen zusammen. Dabei geht es auch um die Rente und wie Reformen zusammen. Dabei geht es auch um die Rente und wie sie künftig finanziert werden soll.

0: Reiter Erfurt und vor Hamburg, Köln oder Essen. München dagegen schafft es nur auf Platz 24, gleich auf mit Leipzig, während Nürnberg als zweitgrößte Stadt des Freistaats sogar nur auf Platz 35 kommt. Ausgewertet wurde die Lebenszufriedenheit in 40 deutschen Großstädten. In Deutschland haben sich im vergangenen Jahr so viele Bäckermeisterinnen und Meister wie noch nie selbstständig gemacht. Nach Angaben des Zentralverbands gab es rund 450 Neugründungen. Aber die Zahl der kleinen handwerklichen Bäckereibetriebe sank gleichzeitig um fast 3%. Der Verband fordert unter anderem, dass am Sonntag länger gearbeitet werden dürfe. Am Donnerstag startet die Fußball-Weltmeisterschaft in Kanada, Mexiko und den USA. Viele Fußballfans freuen sich sicher auch wieder drauf, die Spiele gemeinsam mit Freunden und Familie zu schauen. Weil viele Partien wegen der Zeitverschiebung aber oft erst spät abends stattfinden, haben Bundesregierung und Bundesrat eine Lockerung der Nachtruheregeln beschlossen. Städte und Gemeinden können so Public Viewing-Veranstaltungen auch in dieser Zeit erlauben.
1: Und damit schauen wir wieder aufs aktuelle Alpenwelle-Wetter an diesem Dienstagvormittag. Wir haben das ein oder andere Regengebiet, das uns überquert. In Bergnähe entladen sich auch einzelne Gewitter. Am Nachmittag bleibt dann bewölkt. Der Regen, der lässt vor allem Richtung München vorübergehend ein bisschen nach. Die Temperaturen, die steigen kaum an, pendeln sich ein zwischen 15 und 18 Grad. In der Nacht verstärkt sich dann der Regen wieder. Die Tiefstwerte, die liegen heute Nacht bei 11 bis 8 Grad. Wir schauen dann noch auf die weiteren Aussichten. Morgen wird es regnerisch und die Temperaturen bleiben unter 15 Grad. Am Donnerstag folgen ein paar Schauer. Am Freitag zieht dann nochmal ein Regengebiet durch. Die Temperaturen steigen nur zögerlich an und am Wochenende, da wird es dann nach letzten Schauern wieder sonniger und auch wärmer.
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1: Der Alpenwelle Verkehrsservice um gleich 4:04. Ihr braucht mehr Zeit auf der A8 Salzburg in Richtung München und zwar ab Holzkirchen bis zum Kreuz München Süd. Da haben wir einiges. Da ist stockender Verkehr. Plant bitte mehr Zeit ein. Wir schauen auf die aktuellen Blitzer im Altenwelle-Land. Die stehen in Elbach am Ortsausgang Richtung Hundham. In Point Fischbachau in der 30er Umleitung hier beidseitig Obacht und dann zwischen Kindergarten und Fachklinik in Bad Heilbrunn ebenfalls in der 30er Zone. Dann schauen wir noch auf die aktuellen Blitzer-Anhänger im Altenwelle-Land, die natürlich wie immer in beide Richtungen blitzen. In der Münchner Straße in Kempfenhausen bei Berg steht er nach wie vor, ebenso wie in Fleck bei Lenggries am Pumpenhäusel. In Tölz in der Arzbacher Straße und in Hausham in der Industriestraße. Solltet ihr aber noch was haben, noch einen gesehen haben, den wir noch nicht in der Liste haben, dann meldet euch gerne kurz 08041 799 und 4x4. Kommt's gut und sicher durch.
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1: Mit mir, dem Julian, gleich 10:05 an diesem Dienstagvormittag. Wir kommen gemeinsam durch, trotz des Regens. Da lassen wir uns doch nicht runterziehen. Wir schauen gleich wie immer auf euren Sternenhimmel. Wer weiß, was die für euch bereithalten. Und vorher gibt's natürlich einfach mehr gute Musik. Lifehouse und Halfway Gone und den Start in den Alpenwelle Treffpunkt macht Leni Marlin mit Sitting Down Here. Auf geht's, gemeinsam. Komm mal durch den Vormittag. 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

0: Callum Scott, das Cover von Whitney Houston, I Wanna Dance With Somebody. 21:45 hier beim Alpenwelle Treffpunkt. Wir schauen auf euren Sternenhimmel für den heutigen Tag.
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2: Widder, Sie haben richtig gehandelt. Heute gibt's die Lorbeeren dafür.
3: Stier.
2: So wie Sie Finanzen, Beruf und Familie heute unter einen Hut bringen, das ist schon gekonnt. Respekt.
4: Zwilling.
2: Sie geben Ihren Mitmenschen das Gefühl, wichtig zu sein, halten Sie aber Ihre eigene Meinung nicht zurück.
3: Krebs.
2: Die Wogen glätten sich. Sie kommen mit sich und der Welt wieder besser zurecht. Die Sterne helfen Ihnen.
4: Löwe.
2: Mal abgesehen von juristischen Problemen haben Sie beste Aussichten auf erfolgreiche Abschlüsse.
3: Jungfrau.
2: Kollegen werden bei Ihnen Rat suchen. Schade nur, dass Ihr guter Rat nicht befolgt wird, denn Sie haben mal wieder recht.
4: Waage.
2: Keine Verabredungen heute. Nehmen Sie sich Zeit für sich selbst.
3: Skorpion.
2: Sie sollten umdenken und völlig neue Wege beschreiten. Das gilt sowohl im Beruf als auch im Privatleben.
4: Schütze.
2: Für Sie liegen geschäftliche Möglichkeiten in der Luft. Anscheinend haben Sie einen guten Eindruck gemacht.
3: Steinbock.
2: Kämpfen Sie defensiv. Damit gewinnen Sie mehr als mit der Offensive.
4: Wassermann.
2: Sie haben gute Arbeit geleistet und das erhöht Ihr Ansehen. Führen Sie aber keine Neuerungen ein.
3: Fische.
2: Jemand möchte Sie auf seine Seite ziehen. Glücklicherweise durchschauen Sie endlich alle diese Spielchen.
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0: Pharrell Williams bringt euch gut gelaunt durch den Tag. Happy für euch hier beim Alpenwelle Treffpunkt. Gleich einfach mehr gute Musik. Gemütlich wird's mit Kenny Rogers und The Gambler. Und die Knallerstimme von Pink ist natürlich auch mit im Angebot. Who knew?
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2: Mit Lisa Waas. In Lenggries sind Sonntagabend zwei Jugendliche bei einem Unfall leicht verletzt worden. Ein 23-jähriger Autofahrer hat beim Abbiegen ein vorfahrtsberechtigtes Kleinkraftrad übersehen, so die Polizei. Der 16-jährige Fahrer und sein 17-jähriger Mitfahrer stürzten. Beide erlitten leichte Verletzungen. Die Freiwillige Feuerwehr Lenggries war mit rund 20 Kräften im Einsatz. Ab Sonntag werden Radler im Landkreis Starnberg Kilometer für den Klimaschutz sammeln. Die Aktion Stadtradeln startet unter dem Motto Danke fürs Radeln. 3 Wochen lang werden Teams und Gemeinden im Landkreis Starnberg Kilometer erradeln. Laut Landratsamt haben sich bereits 137 Teams angemeldet. Landrat Stefan Frey dankt allen Teilnehmenden und wünscht gutes Radelwetter. Zudem gibt es am Samstag eine Eröffnungstour und am Sonntag eine ADFC-Sternfahrt. Und nun zum Sport. Ein Eishockeystürmer mit DEL2-Erfahrung ist ab sofort ein Tölzer Löwe. Jannik Wenzel hat einen 3-Jahres-Vertrag unterschrieben. Der 27-jährige Angreifer kommt vom EV Landshut. Laut Cheftrainer Axel Kammerer bringt Wenzel viel Variabilität und Erfahrung ins Team. Er ist vorerst der letzte Neuzugang der Löwen.
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4: Wir schauen drauf. Vorher natürlich noch vielen Dank, liebe Lisa, für die News. Und wir gehen zum Wetter. Uns überquert im Laufe des Vormittags, Mittags ein Regengebiet. In Bergnähe entlädt sich auch das ein oder andere Gewitter. Am Nachmittag bleibt es dann bewölkt. Der Regen, der lässt vor allem Richtung München vorübergehend nach. Temperaturen steigen aber kaum an, pendeln sich heute tagsüber ein zwischen 15 und 18 Grad. In der Nacht verstärkt sich der Regen dann wieder. Die Tiefstwerte liegen bei 11 bis 8 Grad und auch morgen wird es regnerisch, die Temperaturen bleiben unter 15 Grad. Auch am Donnerstag folgen da noch ein paar Schauer. Am Freitag gibt es nochmal ein Regengebiet und die Temperaturen steigen nur langsam an. Am Wochenende, da wird es dann nach letzten Schauern hoffentlich endlich wieder sonniger und auch wärmer.
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4: Der Alpenwelle Verkehrsservice um gleich 11:03. Wir haben an sich freie Straßen lediglich auf der A8. Salzburg Richtung München, da haben wir ein bisschen zähfließenden Verkehr. Ab Holzkirchen das Ganze bis zum Kreuz München Süd und dann rauf auf die Umfahrung. Da braucht ihr ein bisschen mehr Zeit. Wir schauen auf die aktuellen Blitzer im Alpenwelleland. Die stehen in Elbach und zwar am Ortsausgang Richtung Hundham. Dann in Point, Fischbachau in der 30er-Zone in der Umleitung. Hier bitte Obacht, das ist beidseitig. Und ebenfalls in der 30er-Zone steht noch einer zwischen Kindergarten und Fachklinik in Bad Heilbrunn. Und gerade noch am frischesten reingekommen in Geritzried in der Richard-Wagner-Straße und zwar an der Kreuzung zur Jeschkenstraße. Dann gibt es natürlich noch die aktuellen Blitzeranhänger im Alpenwelleland. Die blitzen wie immer in beide Richtungen, stehen unverändert in der Münchner Straße in Kempfenhausen bei Berg, in Fleck bei Lenggries am Pumpenhäusel, in Tölz in der Arzbacher Straße und dann in Hausham in der Industriestraße. Jetzt sind wir wieder auf dem aktuellsten Stand. Solltet ihr noch was haben, dann klingelt es gerne kurz durch oder schickt mir eine WhatsApp rein. 08041799 und viermal die 4. Kommt gut, sicher und möglichst entspannt durch.
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4: Mit mir, dem Julian. Wir haben es 11:04 an diesem Dienstagvormittag gemeinsam. Komm mal gut durch. Die meisten hatten es wahrscheinlich schon, aber so ein spätes Frühstück geht ja auch immer. Wir schauen gleich nochmal zum Thema Frühstück, denn Frühstück macht glücklich. Alles dazu nach 3 Hits am Stück. Cat Burns mit People Pleaser, John Waite mit Missing You und Eminem und Houdini. Schöner Vormittag.
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0: Cat Burns und People Pleaser hier beim Alpenwelle Treffpunkt. So, ich bin so der Typ, der zieht sich morgens schnell einen Kaffee rein und dann eigentlich direkt los. Beziehungsweise ich brauche ihn, um überhaupt irgendwas auf die Kette zu kriegen und dann los. Für viele ist das vielleicht auch Alltag. Viele nehmen sich aber auch die Zeit für Müsli, Brot, Obst. Eine neue Studie zeigt jetzt, dass Frühstück wichtiger ist, als viele denken. Denn regelmäßige Mahlzeiten scheinen nicht nur dem Körper, sondern auch der Stimmung gut zu tun. Mehr dazu jetzt von meiner Kollegin Julia. Was haben denn die Forschenden rausgefunden?
1: Also die Studie zeigt, regelmäßige Mahlzeiten und eine gute psychische Gesundheit, die gehören zusammen. Besonders positiv fiel dabei das Frühstück auf. Menschen, die ihre Mahlzeiten regelmäßig einnehmen und abwechslungsreich essen, die zeigen seltener depressive Symptome. Die Forschenden sagen deshalb, nicht nur das Essen selbst, sondern auch ein regelmäßiger Essrhythmus scheint wichtig zu sein.
0: Warum spielt aber denn gerade dann das Frühstück offenbar so eine große Rolle?
1: Ja, nach der Nacht, da braucht der Körper erstmal neue Energie. Mit dem Frühstück kommt der Stoffwechsel in Schwung und der Blutzucker stabilisiert sich. Wer regelmäßig frühstückt, startet oft ausgeglichener in den Tag. Und genau hier fanden die Forschenden den deutlichsten Zusammenhang. Teilnehmerinnen und Teilnehmer, die häufig auf das Frühstück verzichteten, zeigten auch häufiger Anzeichen für depressive Verstimmungen.
0: Spannend. Und was genau heißt das jetzt für uns? Was lässt sich denn daraus jetzt für den Alltag mitnehmen?
1: Ja, das ist auf jeden Fall eine super Nachricht. Es braucht gar keine komplizierte und nervige Diäten und besondere Lebensmittel. Schon regelmäßige Mahlzeiten und etwas Abwechslung auf dem Teller können helfen. Obst, Gemüse, Getreideprodukte, Nüsse oder Milchprodukte sorgen für Vielfalt. Und wer morgens ein paar Minuten für ein Frühstück einplant, tut damit möglicherweise nicht nur dem Bauch etwas Gutes, sondern auch seiner Stimmung.
0: Das hört sich doch gut an. Vielen Dank, Julia, und für alle die heute, so wie ich, nur einen Kaffee hatten. Wir holen jetzt schnell das Frühstück nach.

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2: Ich bin Moritz Einzel. Die Zahl der politisch motivierten Straftaten in Deutschland steigt weiter. Vergangenes Jahr haben Polizeibehörden bundesweit knapp 86.000 Straftaten festgestellt, die politisch motiviert waren. Die deutliche Mehrheit dieser Straftaten, nämlich gut die Hälfte, kommt aus dem rechtsextremen Spektrum. Auch linksextreme Straftaten haben zugenommen. In Erfurt sind die Menschen am glücklichsten. Die thüringische Landeshauptstadt ist neuer Spitzenreiter im Städteranking des Glücksatlas und löst das hessische Kassel ab. Rostock ist erneut Schlusslicht. Julian Degler berichtet.
3: Mit 7,74 Punkten auf dem Glücksindex führt Erfurt das Ranking der 40 größten deutschen Städte an, gefolgt von Augsburg und Düsseldorf. Günstige Mieten, hohe Umweltqualität und eine leicht überdurchschnittliche wirtschaftliche Lage. Der Spitzenreiter vereine die Vorzüge ostdeutscher Großstädte ohne starke strukturelle Schwächen, heißt es.
2: Im Juli steigen die Bezüge der mehr als 21 Millionen Rentnerinnen und Rentner noch einmal deutlich. Vorberatungen mit den Spitzen der Koalition und der Gewerkschaften dringen Deutschlands Arbeitgeber der Koalition und der Gewerkschaften dringen Deutschlands Arbeitgeber nun darauf, das Tempo herauszunehmen.

0: Deutschland mit 5.420 die meisten Atomwaffen. Bayerns ehemaliger Kultusminister Hans Mayer ist tot. Er sei gestern im Alter von 94 Jahren in München nach kurzem Leiden im Krankenhaus gestorben, teilte die Familie mit. Der gebürtige Freiburger führte das Kultusministerium von 1970 bis 1986.
1: Und wir schauen damit wieder aufs aktuelle Alpenwelle-Wetter an diesem Dienstagvormittag. Wir haben weiter Regen im Alpenwelle-Land und Wolken. Einzelne Gewitter sind auch dabei, auch am Nachmittag bleibt's bewölkt. Der Regen, der lässt vor allem Richtung München vorübergehend mal nach. Insgesamt Hammertemperaturen eingependelt zwischen 15 und 18 Grad. In der Nacht verstärkt sich der Regen dann wieder. Die Tiefstwerte, die liegen bei 11 bis 8 Grad heute Nacht. Morgen wird es dann ebenfalls regnerisch. Temperaturen bleiben unter 15 Grad. Am Donnerstag geht es dann recht ähnlich weiter und auch am Freitag zieht nochmal ein Regengebiet durch. Die Temperaturen, die gehen ein bisschen rauf, aber nur ganz zögerlich. Und am Wochenende, da wird es dann nach letzten Schauern hoffentlich endlich wieder sonniger und wärmer.
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1: Der Alpenwelle Verkehrsservice um 11:03. Ihr braucht nach wie vor ein bisschen mehr Zeit. Kurz hinter Holzkirchen auf der A8 Salzburg Richtung München geht's los mit zähfließendem, stockenden Verkehr. Das Ganze bis zum Kreuz München Süd. Da also ein bisschen mehr Zeit einplanen. Ansonsten sind die Straßen frei. Wir schauen auf die aktuellen Blitzer im Alpenwelle-Land. Die stehen in Elbach am Ortsausgang Richtung Hundham. Dann in Point in Fischbachau in der 30er-Umleitung und zwar beidseitig. Dann geht's weiter zwischen Kindergarten und der Fachklinik Bad Heilbrunn, auch hier in der 30er-Zone, auch da bitte Obacht. Und in Geretsried in der Richard-Wagner-Straße an der Kreuzung zur Jeschken-Straße steht auch noch ein Blitzer. Dann gibt's natürlich noch die aktuellen Blitzer-Anhänger für euch im Alpenwelle-Land. Unverändert und wie immer in beide Richtungen in der Münchner Straße, in Kempfenhausen bei Berg, in Fleck bei Lenggries am Pumpenhäusel, in Tölz in der Arzbacher Straße und in Hausham in der Industriestraße. Solltet ihr noch was haben, dann immer rein damit. 08041 799 und 4x die 4. Kommt's gut und sicher durch.
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1: Mit mir, dem Julian. Wir haben es gleich 11:05 und wir schauen gleich in einen Baumarkt. Entschuldigung. So, da ist die Stimme wieder. Und in einem Baumarkt, da gibt's jetzt den ersten humanoiden Roboter als Mitarbeiter. Da hören wir natürlich gleich mal rein. Gleich nach Bryan Adams mit One Night Love Affair und Nelly und Dilemma.

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0: hat was. Mark Forster, ein Lied, hat so ein bisschen treibende Energie, bringt uns dann die letzten Schritte Richtung Mittagspause. Und wir schauen jetzt in den Baumarkt. Ich meine, das kennt wahrscheinlich jeder, das Gefühl, man steht komplett verloren im Baumarkt auf der Suche nach der einzig richtig winzigen Schraube fürs neue Regal. Und der nächste freie Mitarbeiter, der ist natürlich lange nicht in Sicht. In einem Baumarkt in Pocking in Niederbayern ist das jetzt kein Problem mehr. Hier helfen nämlich jetzt zwei Roboter. Sonderpreis Baumarktbetreiber Philipp Schwetz.
1: Dieser Service-Roboter steht an der Tür und begrüßt die Kunden und bringt dann den Kunden zu den Produkten. Also wenn der Kunde sagt zum Beispiel, ich brauche eine weiße Farbe oder ich brauche eine spezielle Schraube, dann geht der Roboter mit ihm zum Regal. Und als nächsten Schritt haben wir einen humanoiden Roboter, quasi mit dazugestellt. Der kann doch nicht autonom fahren. Das ist einfach versicherungstechnische Gründe sind das, dass jetzt da nichts passieren kann. Aber im Endeffekt hat der Schotti, heißt der humanoide Roboter, hat das gleiche Wissen wie der Service-Roboter.
0: Schotti befindet sich in Pocking immer wieder im Testbetrieb. Aktuell wird der letzte Durchlauf noch analysiert. Er muss noch einiges lernen. Unterhaltsam ist er aber schon jetzt.
1: Ja, das ist richtig. Also der hat einen komplett menschlichen Bewegungsapparat. Sprich, der kann Bein heben, der kann tanzen, der kann Kung-Fu-Tricks machen und da spätestens zückt dann jeder das Handy. Also im speziellen Kinder sind da ganz empfänglich dafür und das war ein Besuchermagnet auf jeden Fall.
0: Entwickelt und programmiert wird er von einem Robotikunternehmen namens Labland aus Passau und die Baumarktmitarbeiter. Da ist jetzt natürlich die Frage, brauchen die bald einen neuen Job?
1: Nee, also ich glaube, es geht wirklich um ein Miteinander. Und speziell um Aufgaben, wo entweder der Mensch gar keine Zeit hat, sage ich jetzt einmal, oder auch um wirklich schwere Aufgaben, wie in Zukunft einmal Paletten abladen, schwere Artikel einräumen ins Regal oder auch um diese einfache Frage, wo finde ich was? Und wenn es dann ins Detail geht, dann ist nach wie vor der Mitarbeiter unersetzlich.
0: Also Mitarbeiter und Roboter arbeiten Hand in Hand. Wer Schotti schon vermisst oder auch mal sehen möchte, er kommt bald wieder.

0: Rayman und Sunshine Baby. Gleich gibt's für euch hier einfach mehr gute Musik. Jawohl, so geht's entspannt Richtung Mittagspause. Kelly Clarkson, Stronger und Bellbook und Kendall mit Rescue Me gibt's auch gleich noch für euch.
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2: Mit Lisa Waas. Ab Sonntag werden Radler im Landkreis Starnberg Kilometer für den Klimaschutz sammeln. Die Aktion Stadtradeln startet unter dem Motto Danke fürs Radeln. 3 Wochen lang werden Teams und Gemeinden im Landkreis Starnberg Kilometer erradeln. Laut Landratsamt haben sich bereits 137 Teams angemeldet. Landrat Stefan Frey dankt allen Teilnehmenden und wünscht gutes Radelwetter. Zudem gibt es am Samstag eine Eröffnungstour und am Sonntag eine ADFC-Sternfahrt. Die Sanierung der Miesbacher Straße in Holzkirchen ist in vollen Zügen. Die Zufahrt für Anlieger ist weiterhin ausschließlich über die Tankstelle möglich, da die Kriegelkreuzung komplett gesperrt ist. Kanalbauarbeiten sind weitgehend abgeschlossen. Der Regenwasserkanal zwischen Bahnübergang und Kriegelkreuzung wird voraussichtlich diese Woche fertiggestellt. Die Bauarbeiten dauern bis November 26 an. Holzkirchen hat den ersten Wettbewerb um die größte Innenstadtmalerei beim Innenstadtfreitag gewonnen. Knapp 600 Quadratmeter wurden bemalt. Die Städte Rosenheim und Bad Tölz landeten auf den Plätzen 2 und 3, wie der Veranstalter mitteilte. Am Freitag hat Gerrit Ried die Chance, Holzkirchen noch zu übertreffen.
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4: Vielen Dank, liebe Lisa. Wir schauen aufs Wetter. Es überquert uns ein großes Regengebiet. Es regnet im Alpenwelle-Land. Vereinzelte Gewitter sind auch in Bergnähe möglich. Am Nachmittag bleibt's bewölkt. Der Regen lässt dann vor allem Richtung München ein bisschen vorübergehend nach. Temperaturen pendeln sich ein bei 15 bis 18 Grad. Aber in der Nacht, da verstärkt sich der Regen dann schon wieder. Tiefstwerte gehen runter 11 bis 8 Grad. Morgen ebenfalls regnerisch bei Temperaturen unter 15 Grad. Auch am Donnerstag folgen einige Schauer und auch am Freitag zieht nochmal ein Regengebiet durch. Temperaturen steigen nur so ganz langsam wieder an. Am Wochenende wird es dann nach letzten Schauern aber endlich wieder sonniger und auch wärmer.
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4: Der Alpenwelle Verkehrsservice um 12:02. Ihr braucht weiterhin mehr Zeit auf der A8 Salzburg Richtung München, kurz hinter Holzkirchen bis zum Kreuz München Süd. Da nach wie vor zähfließender Verkehr, stockender Verkehr, aber sonst sind die Straßen frei. Wir schauen direkt auf die aktuellen Blitzer im Alpenwelle-Land. Die stehen in Elbach am Ortsausgang Richtung Hundham. Dann ganz neu aus einem grauen Auto raus an der Kiesgrube Grottental wird geblitzt. In Point Fischbachau wird geblitzt in der 30er Umleitung. Und das ist beidseitig, also hier vorsichtig sein. Und auch in der 30er Zone steht einer zwischen Kindergarten und Fachklinik in Bad Heilbrunn. Dann haben wir noch einen, der ist in Geretsried in der Richard-Wagner-Straße an der Kreuzung zur Jeschken-Straße. Und dann gibt's für euch noch die aktuellen Blitzer-Anhänger im Alpenwelle-Land. Unverändert und wie immer in beide Richtungen. Einmal in der Münchner Straße in Kempfenhausen bei Berg, dann in Fleck bei Lenkries am Pumpenhäusel, in Tölz in der Arzbacher Straße und ein letzter in Hausham in der Industriestraße. Wenn ihr noch was habt, wenn irgendwas gefehlt hat oder es ist schon wieder einer weg, meldet euch gern jederzeit 08041 799 und 4x die 4. Gute Fahrt wünsche ich euch allen.
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4: Mit mir, dem Julian, gleich 4 Minuten nach 11:30. Nicht mehr weit bis zur Mittagspause. Gemeinsam kommen wir gut durch. Und nicht mehr weit ist es auch, bis endlich die WM losgeht. Ich sehe es ein bisschen kritisch wegen den Uhrzeiten auch und dem ganzen Drumherum, was da so an negativen Meldungen unterwegs war. Trotzdem freue ich mich einfach wieder auf ein schönes Fußballfest. Noch 2x schlafen. Wir schauen gleich mal in Ruhe auf die Austragungsorte. Nach 3 Hits am Stück, Teddy Swims, Mr. Know-It-All, Linda Ronstadt, It's So Easy und die Swedish House Mafia mit Wait So Long gibt's jetzt für euch.

0: Teddy Swims, Mr. Know-It-All. Wir haben es 11:45 hier beim Alpenwelle-Treffpunkt, gehen steil zu auf die Mittagspause, aber natürlich auch auf die WM. Die Fußball-Weltmeisterschaft, noch zweimal schlafen, dann startet sie. Die größte der Geschichte, zum ersten Mal in drei Ländern, nämlich Kanada, Mexiko und den USA, gespielt wird in insgesamt 16 Stadien, so viele wie seit 2002 nicht mehr. Und die kuriosesten und beeindruckendsten WM-Arenen stellt uns jetzt meine Kollegin Pia Wegner vor. Servus Pia, wo das deutsche Nationalteam seine Vorrundenspiele hat, das steht ja schon fest. Am Sonntag, da steigt das deutsche Auftaktspiel gegen Curaçao in Houston, dann geht's nach Toronto und Gruppenspiel Nummer 3 findet dann in New York statt. Was erwarten uns da für Stadien?
1: Also los geht's für Deutschland in Houston, in einem der modernsten Stadien der USA, mit schließbarem Dach und, ganz wichtig, mit Klimaanlage. In Toronto spielt die DFB 11 im ersten reinen Fußballstadion Kanadas und weil da die Kapazität nicht ausgereicht hat, wurden riesige temporäre Zusatztribünen aus Stahl angebaut. Die Fans bezeichnen diese wegen ihrer steilen Bauweise auch als Achterbahnplätze. Das dritte Gruppenspiel findet dann im Stadion von East Rutherford statt, also dort, wo in New York auch das große WM-Finale steigt.
0: Wahnsinn, schon beeindruckend. 11 der 16 Austragungsorte sind ja in den USA und da übertrifft eben ein Stadion das nächste, zum Beispiel auch beim Thema Lautstärke.
1: Ja, in den meisten amerikanischen Stadien sind eigentlich die Profi-Football-Clubs der NFL daheim und das Stadion der Kansas City Chiefs hält den Guinness-Weltrekord als lauteste Freiluftsportstätte der Welt. Bei einem Spiel wurden dort mehr als 142 Dezibel gemessen. Das entspricht in etwa einem startenden Düsenjet. Auch Seattle ist berüchtigt. Dort reflektiert nämlich ein speziell gebautes Dach den Lärm zurück aufs Spielfeld. Der Jubel, der war dort schon so laut, dass häufiger Erdbebenmessgeräte in der Region ausgeschlagen haben.
0: Wahnsinn, verrückt. Und was können die anderen Stadien so? Was haben die denn noch für Specials?
1: Also das größte Stadion der WM, das steht in Dallas und zwar mit rund 94.000 Plätzen. Am teuersten war der Gebäudekoloss in Los Angeles. Mit rund 7 Milliarden Dollar ist das Zuhause der Rams und Chargers das teuerste Stadion der Welt. Und als am nachhaltigsten gilt die Arena in Atlanta. Und in Philadelphia gab es zeitweise sogar ein kleines Gefängnis mit eigenem Gerichtssaal im Stadion.
0: Ah ja, was man halt so braucht in einem Stadion. Vielen Dank, Pia. Da liefern die Stadien ja mindestens genauso viel Gesprächsstoff wie die Spiele selbst. Hoffentlich nicht. Hoffentlich werden es richtig spannende Spiele.

0: Soul Sister und Facing Love hier beim Alpenwelle Treffpunkt. Gleich wieder für euch den letzten Song der Stunde. Fenzel, Heid, kehrt uns die Welt. Gleich für euch hier beim Alpenwelle Treffpunkt.
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1: Ich bin Moritz Einzel. Über 85.000 Straftaten mit einem politischen Hintergrund sind voriges Jahr von den Behörden registriert worden. Bundesinnenminister Dobrindt verweist dabei auf einen Anstieg der Gewalt sowohl aus dem linken als auch dem rechten Lager. Von links gab es im Vergleich zu 2024 mehr Straftaten, allerdings bei weitem nicht so viele wie von Rechtsextremen.
2: Das zeigt auch wiederholt deutlich, dass eine sehr große und die größte Gefahr natürlich vom Rechtsextremismus ausgeht.
1: Insgesamt hat die Zahl politisch motivierter Straftaten einen neuen Höhepunkt erreicht. Erfurt ist die Großstadt mit den glücklichsten Menschen in Deutschland. Das zeigt der neue Glücksatlas. Die thüringische Landeshauptstadt löst Kassel an der Spitze des Städterankings ab. Auf Platz 2 und 3 folgen Augsburg und Düsseldorf. Schlusslicht ist Rostock. Die Bezüge der mehr als 21 Millionen Rentnerinnen und Rentner in Deutschland steigen im Juli deutlich. Deutschlands Arbeitgeber dringen nun darauf, das Tempo herauszunehmen. Arbeitgeberpräsident Dulger sagte der deutschen Presseagentur, es sei den Beitragszahlern nicht zu vermitteln, dass die Renten in diesem und im kommenden Jahr mit jeweils über 4% deutlich stärker steigen sollen als Löhne und Preise. Sophia und Noah sind in Deutschland weiterhin die beliebtesten Vornamen für Babys. Das hat eine Auswertung der Gesellschaft für deutsche Sprache für das Jahr 2025 ergeben. Dabei wurden Daten der Standesämter ausgewertet. Bereits in den Jahren 2023 und 2024 hatten Sophia und Noah vorne gelegen. Die USA haben dem für die Fußball-WM eingeplanten Schiedsrichter Omar Artan aus Somalia die Einreise verweigert. Der Referee werde deshalb nicht an der Weltmeisterschaft teilnehmen können, teilte der Weltverband FIFA mit. Die Grenzschutzbehörde hat

0: Heute tagsüber bei 15 bis 18 Grad, gehen dann in der Nacht runter auf 11 bis 8 Grad. Auch der Regen wird dann wieder verstärkt einsetzen heute Nacht. Auch morgen wird es regnerisch bei Temperaturen knapp unter 15 Grad. Am Donnerstag gibt es ebenfalls ein paar Schauer. Und auch am Freitag zieht nochmal ein Regengebiet durch. Die Temperaturen, die gehen so ganz langsam wieder rauf am Wochenende. Da gibt es dann endlich hoffentlich wieder Sonne und dementsprechend wird es natürlich dann auch wieder wärmer. Der Alpenwelle Verkehrsservice um 12:03. Die Straßen sind weiter frei, lediglich auf der A8 nach wie vor Salzburg Richtung München braucht ihr ab Holzkirchen bis zum Kreuz München Süd ein bisschen mehr Zeit, da haben wir weiter zähfließenden, stockenden Verkehr. Wir schauen auf die aktuellen Blitzer. Die stehen weiterhin in der Kiesgrube in Kottental aus einem grauen Auto raus. Dann mit neu im Spiel am Feuerwehrhaus in Lenggries steht jetzt einer in Point in Fischbach, auch in der 30er-Umleitung. Da in beide Richtungen und auch in der 30er-Zone zwischen Kindergarten und Fachklinik in Bad Heilbrunn. Dann haben wir noch einen, der steht in der Richard-Wagner-Straße an der Kreuzung zur Jeschken-Straße in Geretsried. Und dann haben wir natürlich noch die aktuellen Blitzer-Anhänger für euch im Gepäck. Wie immer an der üblichen Stelle und in beide Richtungen. In der Münchner Straße in Kempfenhausen bei Berg, dann in Fleck bei Lenggries am Pumpenhäusel, in Tölz in der Arzbacher Straße und ein letzter steht in Hausham in der Industriestraße. Solltet ihr noch was haben, dann meldet euch gern jederzeit 08041 799 und viermal die 4. Kommt's gut und sicher durch.
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0: Mit mir, dem Julian, rein geht's in eure Mittagspause an diesem verregneten Dienstag. Am besten schnell was Gutes zum Essen holen, was warm machen, was Warmes für die Seele. Und dann drinnen einmummeln und das Radio aufdrehen. Ich habe gleich für euch einen Tipp fürs Wochenende, wo ja auch das Wetter hoffentlich endlich wieder besser wird. Den Tipp gibt's von mir gleich nach Amy McDonald mit This Pretty Face. Und jetzt für euch ein richtiger Klassiker für die gute Laune. Take That und Relight My Fire. Auf geht's, gemeinsam Richtung Nachmittag. Jetzt genießen wir die Mittagspause.

0: Kato featuring John, Turn the Lights Off.
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0: Adetawil und Lieder und hier geht's direkt weiter mit einfach mehr guter Musik. Romantics und Talking in Your Sleep. Dann haben wir noch Mika, Relax, Take It Easy. Für richtig gute Laune. Und hier geht's direkt weiter mit Roxette, A Thing About You.
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0: Romantics talking in your sleep. 12.30 Uhr, halb eins.
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2: Mit Lisa Waas. Miesbachs Volksfestplatz wird ab Mittwoch für fast einen Monat zur Festmeile und ist dann für den Verkehr gesperrt. Die Stadt Miesbach teilte mit, dass der Platz ab dem 10. Juni bis einschließlich 8. Juli nicht befahrbar sein wird. Grund ist der Aufbau und die Durchführung des Miesbacher Volksfestes. Während dieser Zeit stehen kostenlose Parkplätze am Haberer Platz zur Verfügung. Am AOK-Parkplatz bleibt die kostenfreie 12-Stunden-Parkscheinpflicht bestehen. Ab Sonntag werden Radler im Landkreis Starnberg Kilometer für den Klimaschutz sammeln. Die Aktion Stadtradeln startet unter dem Motto Danke fürs Radeln. 3 Wochen lang werden Teams und Gemeinden im Landkreis Starnberg Kilometer erradeln. Laut Landratsamt haben sich bereits 137 Teams angemeldet. Landrat Stefan Frey dankt allen Teilnehmenden und wünscht gutes Radelwetter. Zudem gibt es am Samstag eine Eröffnungstour und am Sonntag eine ADFC-Sternfahrt. Bei einem Verkehrsunfall in Münsing sind am Sonntag 4 Personen leicht verletzt worden. Ein 29-Jähriger hatte ein Wendemanöver eingeleitet. Dabei fuhr ihm ein nachfolgendes Fahrzeug mit einem 44-jährigen Familienvater und dessen 2 Kindern frontal in die Fahrerseite. Laut Polizei erlitten alle Insassen leichte Verletzungen und wurden in umliegende Krankenhäuser gebracht. An beiden Autos entstand ein geschätzter Totalschaden in Höhe von rund 20.000 Euro.
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0: Vielen Dank, liebe Lisa. Und damit schauen wir wieder aufs aktuelle Alpenwelle-Wetter. Wir haben nach wie vor Regen, wo man hinschaut. In Bergnähe entladen sich auch einzelne Gewitter und die Temperaturen pendeln sich ein bei 15 bis 18 Grad. Im Laufe des Nachmittags, da bleibt es dann erstmal leicht bewölkt. Der Regen lässt vor allem Richtung München vorübergehend nach. In der Nacht kommt er dann aber schon wieder zurück bei Tiefstwerten dann von 11 bis 8 Grad. Auch morgen wird es regnerisch. Temperaturen bleiben unter 15 Grad. Ebenfalls am Donnerstag einige Schauer und auch am Freitag zieht nochmal ein Regengebiet durch. Die Temperaturen steigen dann zunächst mal ganz langsam an. Am Wochenende wird es dann nach letzten Schauern auch endlich wieder sonniger und natürlich dementsprechend wärmer. Der Alpenwelle Verkehrsservice um 3:03. Die Straßen sind soweit frei, lediglich auf der A8 Salzburg Richtung München zwischen Holzkirchen und dem Kreuz München Süd braucht ihr nach wie vor ein bisschen mehr Zeit. Da ist es nicht ganz so frei, es stockt ein bisschen. Die aktuellen Blitzer im Alpenwelleland, die stehen in der Kiesgrube Krottental, dann aus einem grauen Auto raus, dann an dem Feuerwehrhaus Lenggries steht einer, in Geretsried in der Richard-Wagner-Straße an der Kreuzung zur Jeschken-Straße und dann gerade noch reingekommen in Steingau beim Wirt wird auch geblitzt. Die aktuellen Blitzer-Anhänger habe ich natürlich auch für euch im Alpenwelleland, die stehen unverändert und wie immer in beide Richtungen, einmal in der Münchner Straße in Kempfenhausen bei Berg, dann in Fleck bei Lenggries am Pumpen Häusel, in Tölz in der Arzbacher Straße und ein letzter in Hausham in der Industriestraße. Damit seid ihr wieder up to date. Wenn ihr noch was habt, dann meldet euch aber gern jederzeit. Eure Nummer ist wie immer die 08041 799 und 4x die 4. Gute Fahrt!
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0: Mit mir, dem Julian, mitten rein in die Mittagspause. Ihr habt hoffentlich was Gutes zum Essen. Wer weiß, vielleicht gönnt sich der ein oder andere ja auch ein Stückel Kuchen. Das wär's jetzt. Allerdings frage ich mich dann immer, warum hat die Kuchengabel so eine komische, besondere Form? Und die Antwort darauf habe ich für euch rausgesucht. Gibt's nach 3 Hits am Stück. Naked und Portugal, The Man mit Glide. Dann haben wir Melissa Etheridge mit Bring Me Some Water. Und wir haben Evelyn Roxton mit Vertigo. Genießt die Mittagspause. Atmet's durch, dreht's das Radio auf.

0: Naked und Portugal, the man mit Glide. So, der Sommer macht gerade Pause, aber er steht in den Startlöchern und überall fahren wir gerade auf mit frischem heimischen Obst, Erdbeeren, Himbeeren, die ersten Kirschen, richtig schön. Wisst ihr, was super gut zu Obst passt? Kuchen. Habt ihr euch mal gefragt, warum die Kuchengabel nur 3 Zinken hat und einer davon auch noch abgebrochen aussieht?
1: Schon gewusst?
2: Warum hat die Kuchengabel diese besondere Form?
3: Der linke Zinken ist oft ein bisschen breiter und es fehlt eine Ecke. Und das ist kein Designfehler, sondern ein Messerersatz. Früher war es normal, Kuchen mit Messer und Gabel zu essen. Irgendwann wurde das Messer dann weggelassen. Gerade bei härteren Kuchenböden konnte es aber passieren, dass die Gabel abbricht. Früher war das Besteck nämlich oft aus weicherem Silber und nicht aus Edelstahl. Und die Aussparung hilft dabei, Obst zum Beispiel leichter aufzuspießen. Es gibt übrigens auch Linkshänder-Kuchengabeln, da ist der rechte Zinken dann breiter und hat die Kerbe.
0: Okay, also extra Linkshänder-Kuchengabeln finde ich ja schon super. Darauf jetzt erstmal ein Stück Kuchen, würde ich sagen.

0: Bublé, It's a Beautiful Day. Den machen wir uns einfach. Unter anderem gleich mit dem letzten Song der Stunde.
1: Der Märchenprinz, Mama, der Märchenprinz.
0: Gute Laune mit ERF und dem Märchenprinz. Vorher haben wir noch Vance Joy und Riptide für euch und auch Kamrad und Hug Yourself ist auch noch mit im Programm.
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1: Ich bin Moritz Einzel. Die Polizei hat im vergangenen Jahr bundesweit knapp 86.000 Straftaten mit politischem Hintergrund gezählt. Das sind knapp 2% mehr als 2024. Bundesinnenminister Dobrindt.
2: Politisch motivierte Kriminalität ist erneut auf einen Höchststand gestiegen. Sowohl der Phänomenbereich links als auch der Phänomenbereich rechts steigt bei den Gewalttaten deutlich an.
1: Besonders beunruhigend findet Dobrindt die steigende Zahl von Gewalttaten im linken Spektrum, etwa Straßenkämpfe und Stromsabotagen. Bei politisch motivierten Gewalttaten kommen die meisten Täter aber aus dem rechten Spektrum. Die deutsche Wirtschaft hat ihre Ausfuhren auch im April trotz des Iran-Kriegs leicht gesteigert. Im Vergleich zum März legten die Ausfuhren um 0,9% zu, teilte das Statistische Bundesamt auf Basis vorläufiger Ergebnisse mit. Im Vergleich zum Vorjahresmonat betrug der Zuwachs bei den Exporten sogar 3,6%. Bundespräsident Steinmeier besucht bis Donnerstag die Niederlande. Schon im Anflug auf Amsterdam ist er von der niederländischen Luftwaffe begrüßt worden. Zu Steinmeiers Programm gehört unter anderem ein Besuch des Holocaust-Museums. Heute Abend gibt es ein Staatsbankett mit dem niederländischen Königspaar Willem-Alexander und Maxima. CSU-Fraktionschef Holleczek hat den verstorbenen früheren Kultusminister Hans Mayer gewürdigt. Er nannte ihn einen der letzten großen Denker und Staatsdiener seiner Generation. Mayer war gestern im Alter von 94 Jahren gestorben. Hans Mayer war von 1970 bis 1986 Kultusminister in Bayern. Irans Fußballverband beklagt, dass den Fans aus dem Land das Ticketkontingent für die bevorstehende Fußball-WM entzogen worden sei. Anhänger, die bereits Reisepläne gemacht hätten, könnten damit die Spiele ihrer Mannschaft nicht besuchen. Eine offizielle Stellungnahme der FIFA oder der WM-Gastgeber USA, Mexiko und Kanada gibt es noch nicht.
3: Und damit schauen wir wieder aufs aktuelle Alpenwelle-Wetter an diesem Dienstagmittag. Wir haben es kurz nach eins, wir haben weiterhin Regen im Alpenwelle-Land, in Bergnähe auch einzelne Gewitter. Am Nachmittag, da zieht sich der Regen dann so ein bisschen zurück, vor allem Richtung München. Es bleibt aber bewölkt, Temperaturen liegen bei 15 bis 18 Grad tagsüber, gehen dann in der Nacht runter auf bis zu 11 bis 8 Grad.

0: Freiburg Richtung München zwischen Holzkirchen und dem Kreuz München Süd. Da haben wir sehr fließenden Verkehr. Ihr braucht ein bisschen mehr Zeit. Die aktuellen Blitzer im Alpenwelleland für euch. Die stehen an der Kiesgrube Kottental. Aus einem grauen Auto raus wird da fotografiert. Dann haben wir an Feuerwehrhaus Lenkries einen Blitzer stehen und auch in Geritzried in der Richard-Wagner-Straße an der Kreuzung zur Jeschken-Straße. Dann noch einer in Steingau beim Wirt. Und dann gibt es natürlich noch die aktuellen Blitzer-Anhänger für euch im Alpenwelleland. Unverändert und wie immer in beide Richtungen. Einmal in der Münchner Straße in Kempfenhausen bei Berg. Einmal in Lenkries bei Fleck. In Fleck bei Lenkries, jetzt Hammers, am Pumpenhäusel, an der üblichen Stelle sozusagen. Dann in Tölz, in der Arzbacher Straße und ein letzter noch in Hausham, in der Industriestraße. Wenn ihr noch was für uns Alpenwelleland habt, dann meldet euch gern 08041 799 und 4x4. Ansonsten gute und sichere Fahrt an alle auf die Straßen.
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0: Mit mir, dem Julian. Wir haben es 1:04. Wir kommen gemeinsam durch den Mittag rein in den Nachmittag. Wir schauen mal aufs Thema Geld, passend zum Thema Arbeiten, aber eher darauf, worauf ihr gerade spart. Wir haben euch gefragt und hören gleich mal rein. Die Dire Straits gibt's vorher. Sultans of Swing und Rihanna und Rehab gibt's jetzt für euch.

0: Miles Smith und Stay um 1:15 hier beim Alpenwelle Treffpunkt. Ja, wenn man in den Geldbeutel schaut oder in die Runde fragt, für viele bleibt kaum etwas übrig am Monatsende für die kleinen und auch die großen Wünsche, die doch aber eigentlich wirklich so wichtig sind. Deswegen haben wir gefragt, spart ihr auf etwas Bestimmtes?
1: Sparen wir auf was?
2: Nö, im Moment eigentlich nicht.
3: Auf eine Designertasche, die Miu Miu. Du weißt, wer die Lieblingsmarke ist.
4: Vielleicht auf den nächsten schönen Urlaub. Der könnte vielleicht nach Italien gehen oder an die Küste.
5: Nee, auf was Bestimmtes nicht, aber grundsätzlich spare ich schon. Leg immer was zurück.
6: Ich baue auf ein Motorrad. Die Yamaha MT-125.
4: Auf gutes Essen. In guten Restaurants.
7: Immer direkt kaufen.
0: Immer direkt kaufen, ja. Wenn man das kann, natürlich der schönste Weg. Aber waren noch ein paar schöne Sachen dabei. Der Klassiker und Urlaub. Oder einfach grundsätzlich was auf die Seite legen. Wenn auch ihr noch was habt, worauf ihr spart, schickt's uns gerne rein.

0: Can't Stop Loving You hier beim Alpenwelle Treffpunkt für euren Dienstagmittag. Gleich machen wir so weiter. Wir haben Avicii und Lay Me Down. Und Alanis Morissette und Thank You.
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0: Avicii und Lay Me Down, 13.30 Uhr, halb zwei Hammers.
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2: Mit Lisa Waas. Die Fernwärmebaustelle in Bad Tölz hat nach den Pfingstferien ihren Standort gewechselt. Die Baustelle ist nun in den Bereich zwischen Bahnhofsstraße und Wachterstraße gezogen. Dort ist die Fahrbahn einseitig gesperrt. Dies dauert voraussichtlich bis Mitte, Ende August. Der Verkehr stadteinwärts wird über die Peter-Freisel-Straße umgeleitet. Dort gilt während der gesamten Bauzeit ein absolutes Halteverbot. In Lenggries sind Sonntagabend zwei Jugendliche bei einem Unfall leicht verletzt worden. Ein 23-jähriger Autofahrer hat beim Abbiegen ein vorfahrtsberechtigtes Kleinkraftrad übersehen, so die Polizei. Der 16-jährige Fahrer und sein 17-jähriger Mitfahrer stürzten. Beide erlitten leichte Verletzungen. Die Freiwillige Feuerwehr Lenggries war mit rund 20 Kräften im Einsatz. Und nun zum Sport. Ein Eishockeystürmer mit DEL2-Erfahrung ist ab sofort ein Tölzer Löwe. Yannick Wenzel hat einen 3-Jahres-Vertrag unterschrieben. Der 27-jährige Angreifer kommt vom EV Landshut. Laut Cheftrainer Axel Kammerer bringt Wenzel viel Variabilität und Erfahrung ins Team. Er ist vorerst der letzte Neuzugang der Löwen.
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0: Vielen Dank, liebe Lisa. Und damit geht's schon wieder zum aktuellen Alpenwelle-Wetter. Aber was soll ich sagen? Es regnet, es ist bewölkt. Im Laufe des Nachmittags lässt der Regen vor allem Richtung München ein bisschen nach. Temperaturen liegen zwischen 15 und 18 Grad heute tagsüber. In der Nacht gibt's dann aber wieder mehr Regen und die Tiefstwerte gehen runter auf 11 bis 8 Grad. Auch morgen und am Donnerstag wird's regnerisch, Temperaturen unter 15 Grad. Und auch am Freitag zieht nochmal ein Regengebiet durch. Die Temperaturen gehen danach nur langsam wieder hoch. Am Wochenende starten wir noch mit ein paar letzten Schauern. Dann wird es aber endlich wieder sonniger und wärmer. Hoffen wir zumindest alle. Der Alpenwelle Verkehrsservice um gleich 3 Minuten nach 14:30. Die Straßen, die sind jetzt soweit wieder frei auf der A8. Da wird es jetzt auch langsam wieder besser und freier. Kommt's gut durch, fahrt's aber nicht zu schnell. Es wird geblitzt, einmal an der Kiesgrube Krottental aus einem grauen Auto raus. Dann am Feuerwehrhaus in Lenggries, in Geritzried in der Richard-Wagner-Straße an der Kreuzung zur Jeschken-Straße. In Steingau beim Wirt und dann gibt's noch die aktuellen Blitzer-Anhänger für euch im Alpenwelle-Land. Unverändert und wie immer in beide Richtungen auf der Münchner Straße, in Kempfenhausen bei Berg, in Fleck bei Lenggries am Pumpenhäusel, in Tölz in der Arzbacher Straße und in Hausham in der Industriestraße. Solltet ihr noch was für uns haben, dann immer rein damit, 08041 799 und 4x die 4. Kommt's alle gut durch.
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0: Mit mir, dem Julian, wir haben es 3 Minuten nach 14:30 und wir gehen rein in eine letzte halbe Stunde vom Alpenwelle Treffpunkt, bevor ich euch dann in die Stunde mit mehr Musik schicke und dann an den Christoph übergebe fürs Alpenwelle Alpenglühen. Er bringt euch dann in den Feierabend. Bis dahin werfen wir nochmal einen Blick auf kommenden Montag. Da gibt es dann wieder eine neue Folge von Café Kripo. Alles dazu gleich nach 3 Hits am Stück. Olivia Dean mit Man I Need, Chris Rea mit Let's Dance, was Ruhiges für zwischendurch, ein Klassiker. Und jetzt Alvaro Soler und Regalo.

0: Olivia Dean und Man I Need. Zum Abschluss vom Alpenwelle-Treffpunkt schauen wir jetzt auf kommenden Montag.
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0: Beloved und Sweet Harmony, und das war's schon wieder vom Alpenwelle Treffpunkt. Ich übergebe euch jetzt ans Alpenglühen mit Christoph, der bringt euch in den Feierabend. Jetzt gibt's für euch noch den letzten Song der Stunde, Wander bei niemand anders. Und wir hören uns morgen wieder von 10 bis um 2. Ich freue mich. Schönen Nachmittag.
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1: Ich bin Moritz Einzel. Sophia und Noah sind in Deutschland weiter die beliebtesten Vornamen für Babys. Das zeigt eine Auswertung der Gesellschaft für deutsche Sprache für das vergangene Jahr. Auch 2023 und 2024 hatten Sophia und Noah schon vorne gelegen. Bei den Mädchen sind außerdem Mia, Ella und Hanna sehr beliebt. Bei den Jungs Matteo, Theo, Leo und Emil. Nach dem Scheitern des deutsch-französischen Kampfjet-Projekts ist Bundesverteidigungsminister Pistorius enttäuscht. Ihn schmerze das sehr, hat der SPD-Politiker gesagt. Jedes deutsch-französische Projekt, das nicht erfolgreich sei, gefalle ihm nicht. Am Ende müsse man aber trennen zwischen Kopf und Herz. Hier sei keine Einigung mehr erreichbar gewesen. Die zuständigen Unternehmen waren bei der Entwicklung eines Kampfjets nicht zusammengekommen. Innenminister Dobrindt und BKA-Chef Münch haben die Statistik zu politisch motivierter Kriminalität vorgestellt. Mit fast 86.000 Fällen haben die politisch motivierten Straftaten im vergangenen Jahr einen neuen Höchststand erreicht. Einen leichten Anstieg gab es auch bei der Zahl der Gewalttaten. Hier gab es fast 4.200 Fälle. Bei den meisten geht die Polizei dabei von einem rechten Motiv aus. Die links motivierten Gewalttaten stiegen aber stark an. Deutschland ist erstmals seit Ende 2023 wieder Nettoexporteur von Strom. Im ersten Quartal sanken die Stromimporte um 15,5%, während die Exporte ins Ausland um gut 20% stiegen. Unterm Strich stand ein Überschuss von 3,1 Milliarden Kilowattstunden. Größter Abnehmer war Österreich. Nach der Obduktion des als Timmy bekannten Buckelwals werden die Überreste des Tiers in einer dänischen Fabrik verwertet. Das hat die zuständige Firma bestätigt. Julia Weschenbach berichtet.
2: Das Wasser wird in den Fjord geleitet. Aus dem Fett wird Biodiesel. Knochen, Haut und Sehnen landen als Biomasse in einer Zementfabrik. Ein bisschen was soll die Öffentlichkeit aber auch von dem Buckelwal haben. Im Naturhistorischen Museum in Kopenhagen könnten künftig Walknochen zu sehen sein.
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4: Der Regen zieht Richtung Südosten und lässt nach. In Franken und Teilen der Oberpfalz kommt die Sonne heraus. Dazu gibt's 15 bis 21 Grad. Morgen erwarten uns zum Teil kräftige Schauer und es wird noch etwas kühler. Am Donnerstag und Freitag bleibt es unbeständig mit höchstens kurzen sonnigen Phasen. Richtung Wochenende wird es wieder etwas wärmer.
5: 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Die Verkehrslage bei uns? Alles frei. 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
1: Mit Lisa Waas. 5 deutsche Orte werden um den Titel der besten Tourismusdörfer der Welt konkurrieren. Kochel am See wurde dabei neben 4 anderen Orten vom Bundesministerium für Wirtschaft und Energie für die Bewerbung ausgewählt, wie das Tourismuskompetenzzentrum des Bundes mitteilte. Die Orte vertreten Deutschland beim internationalen Wettbewerb Best Tourism Villages bei UN Tourism. Dabei soll an die Erfolge von Bad Hindelang und Schiltach angeknüpft werden. Die Gewinner werden im 4. Quartal 2026 bekannt gegeben. Ab dieser Woche wird voraussichtlich die Kohlstadtstraße in Bad Tölz wegen eines Fernwärmehausanschlusses für 4 Wochen zur Sackgasse. Dabei ist die Durchfahrt auf Höhe der Hausnummer 52 gesperrt. Dies teilten die Stadtwerke Bad Tölz mit. Anlieger erreichen ihre Grundstücke von Norden und Süden über die Lenggrieser Straße. Am Montagmittag hat eine Pedelec-Fahrerin in Greiling einen Auffahrunfall verursacht, weil sie zu spät bremste. Sie bemerkte das verkehrsbedingte Anhalten des Wagens zu spät und stürzte. Die Frau erlitt leichte Verletzungen und wurde ins Krankenhaus gebracht. Das teilte die Polizei mit.
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3: Der Regen zieht Richtung Südosten und lässt nach. In Franken und Teilen der Oberpfalz kommt die Sonne heraus. Dazu gibt's 15 bis 21 Grad. Morgen erwarten uns zum Teil kräftige Schauer und es wird noch etwas kühler. Am Donnerstag und Freitag bleibt es unbeständig mit höchstens kurzen sonnigen Phasen. Richtung Wochenende wird es wieder etwas wärmer.
4: Hallo, hier ist Anja aus der Alpenwelle-Verkehrsredaktion. Die Verkehrslage bei uns? Alles frei. 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
1: Ich bin Moritz Einzel. Krankengymnastik, Ergotherapie, Logopädie. Die gesetzlichen Krankenkassen haben im letzten Jahr knapp 15 Milliarden Euro für Heilmitteltherapien ausgegeben. Doppelt so viel wie vor 10 Jahren. Das zeigt der neue Heilmittelreport der AOK. Grund für den Anstieg sind demnach vor allem sogenannte Blanko-Verordnungen, bei denen nicht die Ärzte, sondern die Therapeuten die Behandlungsdauer bestimmen. Die Zahl der politisch motivierten Straftaten ist auf einen neuen Höchststand geklettert. Das zeigt die Statistik des Bundeskriminalamtes. Innenminister Dobrindt ist besonders besorgt wegen des Anstiegs der Gewalt von links.
2: Die linke Szene unterstreicht mit einem Steigen von 42% der Gewalttaten die deutlich wachsende Bedrohung, die man hier eben auch erkennen kann.
1: Die größte Gefahr gehe aber weiter von rechten und rechtsextremen Tätern aus, so Dobrindt. Das Smartphone während der Fahrt zu benutzen, ist laut ADAC zu einer gefährlichen Gewohnheit für einige Menschen geworden. Bei einer Beobachtung des Automobilclubs in 5 Großstädten nutzten knapp 3% der Autofahrer sowie 1,4% der Rad- und E-Scooter-Fahrer das Handy während der Fahrt. Hochgerechnet entspricht das rund 1 Milliarde Verstöße im Jahr. Die Großstadt mit den glücklichsten Menschen in Deutschland ist Erfurt. Das zeigt der neue SKL-Glücksatlas. Die thüringische Landeshauptstadt löst Kassel an der Spitze des Städterankings ab. Erfurt punkte mit niedrigen Mieten und hoher Umweltqualität. Auf den Plätzen 2 und 3 folgen Augsburg und Düsseldorf. Felix und Sophia haben in Bayern einen Lauf, zumindest bei Babys. Denn, wie schon im Vorjahr, waren das auch 2025 die beliebtesten Vornamen bei Neugeborenen im Freistaat. Das geht aus einer Statistik der Gesellschaft für deutsche Sprache in Wiesbaden hervor. Der Name Maximilian, 2024 immerhin noch auf Platz 3, schaffte es im vergangenen Jahr nicht mal in die Top 10 der beliebtesten jungen Namen in Bayern.
3: Damit zum Alpenwetter. Da sind weiterhin Regenfälle unterwegs. Richtung München lassen die Regenfälle aber nach. Die weiteren Aussichten in der Nacht nehmen dann überall die Regenfälle wieder zu. Die Tiefstwerte heute Nacht zwischen 7 und 10 Grad. Auch morgen trüb und im Laufe des Tages gibt es immer wieder Regenfälle bei Temperaturen unter 15 Grad. Am Donnerstag sind nur noch vereinzelt Schauer unterwegs. Am Freitag zieht dann nochmal ein Regengebiet durch und am Wochenende wird es Gott sei Dank deutlich freundlicher. Da stimmt dann die Wochenendplanung. So, jetzt schauen wir auf die Verkehrssituation bei uns im Alpenland und die schaut richtig gut aus. Uns liegen derzeit keine Störungsmeldungen vor, wenn ihr sagt, Moment mal, da staut sich alles. 08041 799 4x4. Danke fürs Melden. Hier kommen Sie. Die Blitzer in Hausham, die Industriestraße in Bad Tölz, die Arnsbacher Straße in Fleck, die Ortsdurchfahrt Höhe Pumpenhäusel. Dann haben wir einen Blitzer und zwar am Starnberger See in Kempfenhausen und frisch reingekommen und zwar in Gelting, die Wolfratshauser Straße. Danke unter anderem an den Oliver, der Bescheid gegeben hat. 08041 799 4x4. Gute Fahrt.
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3: Hallo zusammen, Regenschirm nicht vergessen, das Radio ein bisschen lauter aufdrehen und diesen Dienstagnachmittag mit uns genießen, gleich mit den 90ern und Roy Orbison, You Got It, davor Metz Länger und wir starten mit einem Song, da werden viele sagen, Metz Länger und wir starten mit einem Song, da werden viele sagen, Mensch, den kenn ich doch, logisch.

Orbison, You Got It, hier bei uns auf der Alpenwelle. Noch eine Hörermeldung, und zwar staut es sich in Bad Tölz an der Osterleite den Berg hinauf, der Grund hier die Baustelle. Herzlichen Dank an die Susi, die Bescheid gegeben hat. Gute Fahrt jetzt mit Musik von Alan Walker und... Hello.

0: Gleich für euch auf der alten Welle. People they call it, people they go. 30 Seconds to Mars mit Seasons und David Guetta wartet zusammen mit Becky Hill und Crazy What Love Can Do. Gleich hier auf der alten Welle.
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Tom Petty, Learning to Fly, 3 Minuten vor 4 gleich die Nachrichten. Und davor eine Band, die wirklich Musikgeschichte geschrieben hat. Hier ist Simply Red.

0: Damit haben wir es kurz nach 3:30. Hier kommen die Nachrichten auf eurer Alpenwelle.
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2: Mit Lisa Waas. Die Zeit der Umwege ist vorbei, denn der Nordgraben in Miesbach ist wieder frei. Nach monatelanger Sperrung wegen umfangreicher Bauarbeiten ist die wichtige Verkehrsachse vom Gewerbegebiet Nord zur Stadtmitte wieder befahrbar. Der Nordgraben war seit Sommer 2024 immer wieder gesperrt, unter anderem wegen eines neuen Regenklärbeckens und der Erneuerung maroder Trinkwasserleitungen. Ab dieser Woche wird voraussichtlich die Kohlstadtstraße in Bad Tölz wegen eines Fernwärmehausanschlusses für 4 Wochen zur Sackgasse. Dabei ist die Durchfahrt auf Höhe der Hausnummer 52 gesperrt. Dies teilten die Stadtwerke Bad Tölz mit. Anlieger erreichen ihre Grundstücke von Norden und Süden über die Lengrieser Straße. In Lengries sind Sonntagabend 2 Jugendliche bei einem Unfall leicht verletzt worden. Ein 23-jähriger Autofahrer hat beim Abbiegen ein vorfahrtsberechtigtes Kleinkraftrad übersehen, so die Polizei. Der 16-jährige Fahrer und sein 17-jähriger Mitfahrer stürzten. Beide erlitten leichte Verletzungen. Die Freiwillige Feuerwehr Lengries war mit rund 20 Kräften im Einsatz.
0: Damit zum Alpenwelle-Wetter. Richtung Norden lassen gerade die Schauer ein bisschen nach, aber in der kommenden Nacht dann schon wieder überall bei uns im Alpenland zum Teil kräftige Schauer. Also den Schirm, den braucht ihr einfach. Die weiteren Aussichten auch morgen am Mittwoch sind im Laufe des Tages immer wieder Schauer unterwegs bei Temperaturen unter 15 Grad. Es wird noch kühler als heute. Die weiteren Aussichten am Donnerstag nur noch vereinzelt Schauer. Am Freitag zieht dann nochmal ein großes Regengebiet durch. Dafür schaut das Wochenende richtig gut aus. Da stimmt denn wieder die Wochenendplanung, würde ich sagen. Der Alpenwelle Verkehrsservice nur mit einer Meldung, und zwar aus Bad Tölz. Staut sich die Osterleite hinauf. Der Grund hier die Baustelle. Herzlichen Dank unter anderem an die Susi, die Bescheid gegeben hat. 08041 799 4x4 eure Nummer direkt zu uns ins Studio. Hier kommen sie, die Blitzer von euch gemeldet. In Gelting, die Wolfratshauserstraße, da unter anderem Dankeschön an den Oliver. Dann wird geblitzt am Starnberger See in Kempfenhausen, die Münchner Straße. In Fleck wird geblitzt am Pumpenhäusel in Bad Tölz, die Arzbacher Straße und in Hausham in der Industriestraße. 08041 799 4x4. Herzlichen Dank fürs Melden. Gute Fahrt.
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0: Hallo zusammen. Vielleicht sitzt ihr gerade bei Kaffee und Kuchen. Das ist doch richtig schön. Die Zeit passt auf jeden Fall. Gleich unsere Frage des Tages. Da geht es um ein ähnliches Thema. Passend zu Kaffee und Kuchen. Nach Musik von Alex Warren, Eternity. Außerdem unvergessen der große Joe Cocker gleich mit Unchain My Heart. Und wir starten mit Lady Gaga und Paparazzi.

0: Alex Warren und Eternity. Wir kommen jetzt zu unserer Frage des Tages. Und für alle, die gerade bei Kaffee und Kuchen sitzen, habe ich wirklich die perfekte Frage des Tages. Hier kommt sie.
1: Schon gewusst?
2: Warum hat die Kuchengabel diese besondere Form?
3: Der linke Zinken ist oft ein bisschen breiter und es fehlt eine Ecke. Und das ist kein Designfehler, sondern ein Messerersatz. Früher war es normal, Kuchen mit Messer und Gabel zu essen. Irgendwann wurde das Messer dann weggelassen. Gerade bei härteren Kuchenböden konnte es aber passieren, dass die Gabel abbricht. Früher war das Besteck nämlich oft aus weicherem Silber und nicht aus Edelstahl. Und die Aussparung hilft dabei, Obst zum Beispiel leichter aufzuspießen. Es gibt übrigens auch Linkshänder-Kuchengabeln. Da ist der rechte Zinken dann breiter und hat die Kerbe.
0: Haben wir wieder was gelernt. Und jetzt durch den Nachmittag mit Pulp und Disco 2000 auf der Alpenwelle.

0: Gleich für euch Katy Perry mit Band Aids und unser letzter Song der Stunde. Wie gewohnt ein richtig cooler Alpensound. Da warten aus Oberaudorf Lenze und die Burm mit Rezept, aber nur hier auf der Alpenwelle auf euch.
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1: Ich bin Moritz Einzel. Deutschland liefert wieder mehr Strom ins Ausland, als es importiert. Erstmals seit Ende 2023 gibt es einen Überschuss. Unterm Strich 3,1 Milliarden Kilowattstunden. Katrin Müller berichtet.
2: Vor allem die Produktion aus erneuerbaren Energien wie Wind und Solar hat stark zugelegt. Die machen inzwischen rund die Hälfte am Strommix Made in Germany aus. Stark zugelegt hat vor allem Windkraft. Die Stromerzeugung aus konventionellen Energiequellen wie Kohle, Gas und Kernkraft nimmt dagegen ab. Zu den wichtigsten Importeuren des hier erzeugten Stroms gehören Österreich, aber auch Dänemark und Norwegen.
1: Bundesinnenminister Dobrindt will stärker gegen Linksextremismus vorgehen. Bei der Präsentation der BKA-Statistik zu politisch motivierten Straftaten hat Dobrindt erklärt, die Zahl der Gewalttaten von Links habe besonders stark zugenommen. Da geht es etwa um Anschläge auf Stromnetze. Die größte Gefahr gehe aber weiter vom Rechtsextremismus aus, so Dobrindt. Ein Traumplatz für Augsburg, Pech für München. Beim Glücksatlas-Ranking der Süddeutschen Klassenlotterie landet Augsburg auf Platz 2 nach Spitzenreiter Erfurt und vor Hamburg, Köln oder Essen. München schafft es lediglich auf Platz 24 gleich auf mit Leipzig, während Nürnberg als zweitgrößte Stadt des Freistaats sogar nur auf Platz 35 kommt. Ausgewertet wurde die Lebenszufriedenheit in 40 deutschen Großstädten. Nach dem Aus der deutsch-französischen Kampfjet-Kooperation wollen 8 Unternehmen ein Ersatzprojekt starten. Ein entsprechendes Positionspapier wurde dem Verteidigungsministerium übermittelt. Ressortchef Pistorius äußerte sich nicht direkt dazu, verriet aber, dass schon seit Monaten über Alternativen beraten werde. Ein Brand auf dem Jungsklo hat zu einer zwischenzeitlichen Evakuierung einer Berufsfachschule in Coburg geführt. Ursache des Feuers war nach Polizeiangaben in Brand geratenes Toilettenpapier. Das betroffene Männerklo bleibt vorerst gesperrt. Die anderen Gebäudeteile können wieder benutzt werden. Die Polizei ermittelt wegen des Verdachts der Brandstiftung.
3: Damit zum Alpenwelle-Wetter. Ja, die Schauer, die machen gerade eine Pause, aber die kommende Nacht, die wird dann schon wieder so richtig regnerisch. Also wenn ihr unterwegs seid, auf gar keinen Fall den Schirm vergessen. Tiefstwerte heute Nacht zwischen 11 und 9 Grad. Auch morgen bleibt es häufig regnerisch bei Temperaturen zwischen 11 und 13 Grad. In den Alpentälern die Temperaturen unter 10 Grad. Am Donnerstag noch sehr wechselhaft mit Wolken, Sonnenschein und Schauern. Am Freitag überquert uns Dachen dann nochmal ein Regengebiet. Also den Schirm, den braucht hier einfach in den kommenden Tagen. Erst am Wochenende wird es freundlicher und auch wieder wärmer. Der Alpenwelle Verkehrsservice. 2 Meldungen, beide aus Bad Tölz. Zum einen staut es sich am Greilinger Berg auf der B472. Also, wenn ihr von Barkirchen kommt und in Bad Tölz, staut es sich ziemlich massiv die Osterleite hinauf. Der Grund hier die Baustelle. Ansonsten haben wir keine Meldungen. Fahrt vorsichtig, bitte nicht zu schnell. Hier kommen sie, die Blitzer. Von euch gemeldet. Herzlichen Dank an dieser Stelle. Und zwar in Gelting wird geblitzt, in der Wolfratshauser Straße, dann am Starnberger See, in Kempfenhausen die Münchner Straße. Ein weiterer Blitzer in Bad Tölz, die Arzbacher Straße und in Hausham die Industriestraße. 08041 799 4x4. Einen habe ich noch für euch, und zwar in Fleck, die Ortsdurchfahrt beim Pumpenhäusl.
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3: Hallo zusammen. Ja, da wird gleich gerockt mit Foreigner und Urgent. Davor Andreas Burani. Und wir starten mit einem Song, war ein Riesenhit in den 90ern. Jetzt nochmal neu aufgenommen von DJ Snake und Bipolar Sunshine. Hier sind sie mit ihrer Version von Paradise. Bipolar Sunshine. Hier sind sie mit ihrer Version von Paradise.

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1: Musiker aus Norwegen, Maria Mena und Victoria hier bei uns auf der Alpenwelle. Gleich für euch, Eagle Eye Cherry mit Safe Tonight und Take McRae. Und dieser Song, Tate McRae und Greedy, gleich hier auf der Alpenwelle.
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Damit haben wir es 4 Minuten vor 4:30. Kochel am See, ich glaube, da sind wir uns alle einig, ist ein wunderschöner Ort. Ja, und der Ort ist jetzt bei einem ganz besonderen internationalen Wettbewerb mit dabei. Mehr dazu gleich in den Nachrichten um 9:30. Bei Lisa war's.

0: Kurt hier in the Blowfish mit Only Wanna Be With You. Wir haben es ganz genau 16.30 Uhr, halb fünf. Hier kommen die Nachrichten.
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2: Mit Lisa Waas. 5 deutsche Orte werden um den Titel Best Tourism Village der UN Tourism konkurrieren. Unter anderem dabei Kochel am See. Außerdem wurden Worpswede, Tecklenburg, Fischen im Allgäu und Puttgarten vom Bundesministerium für Wirtschaft und Energie für die Bewerbung ausgewählt. Das teilte das Tourismuskompetenzzentrum des Bundes mit. Die Gewinner werden im 4. Quartal 2026 bekannt gegeben. Am Montagmittag hat eine Pedelec-Fahrerin in Greiling einen Auffahrunfall verursacht, weil sie zu spät bremste. Sie bemerkte das verkehrsbedingte Anhalten des Wagens zu spät und stürzte. Die Frau erlitt leichte Verletzungen und wurde ins Krankenhaus gebracht. Das teilte die Polizei mit. Die Sanierung der Miesbacher Straße in Holzkirchen ist in vollen Zügen. Die Zufahrt für Anlieger ist weiterhin ausschließlich über die Tankstelle möglich, da die Kriegekreuzung komplett gesperrt ist. Kanalbauarbeiten sind weitgehend abgeschlossen. Der Regenwasserkanal zwischen Bahnübergang und Kriegekreuzung wird voraussichtlich diese Woche fertiggestellt. Die Bauarbeiten dauern bis November 26 an.
0: Damit zum Alpenwelle-Wetter. Der Regen macht eine kurze Pause heute Nachmittag, aber schon in der kommenden Nacht wieder zum Teil ergiebige Regenfälle bei uns im Alpenwelle-Land. Bei Tiefstwerten zwischen 11 und 9 Grad die weiteren Aussichten. Auch morgen häufig Regenfälle bei Temperaturen unter 15 Grad. Die Temperaturen in den Alpentälern morgen unter 10 Grad. Also warm einpacken, das wird morgen so überhaupt nicht sommerlich. Die weiteren Aussichten auch am Donnerstag ziehen vereinzelt ein paar Schauer durch. Da wird es insgesamt ein bisschen freundlicher. Am Freitag überquert uns dann nochmal eine Regenfront dafür. Am Wochenende wird es wieder freundlicher und wärmer. Der Alpenwelle Verkehrsservice. Ihr braucht derzeit deutlich mehr Zeit vor Bad Tölz. Zum einen, wenn ihr von Waakirchen kommt, großer Stau, wirklich großer Stau am Greilinger Berg. Beginnt schon ab Greiling der Stau. Dann auf der Gegenrichtung von Bad Heilbrunn kommend. Auch hier staut es sich vor Bad Tölz. Da hat es auch einen Unfall gegeben in diesem Bereich. Und in Bad Tölz staut es sich die Osterleite ziemlich massiv hinauf. Der Grund hier, die Baustelle. Die Blitzer von euch gemeldet, wie gewohnt ein großes Dankeschön in die Cockpits. Es wird geblitzt in Gelting und zwar in der Wolfratshauser Straße. Dann auf der B13 in Fleck die Ortsdurchfahrt beim Pumpenhäusel. In Bad Tölz die Arzbacher Straße, in Hausham die Industriestraße und am Starnberger See in Kempfenhausen die Münchner Straße. 08041 799 4x4. Danke fürs Melden, gute Fahrt.
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0: Hallo zusammen, nur noch zweimal schlafen, dann startet sie, die größte Fußball-Weltmeisterschaft aller Zeiten. Ausgetragen in 3 Ländern und die Stadien, die wir dort erleben werden, sind wirklich Stadien der Superlative. Ein Stadion, ich glaube in Los Angeles, hat über 6 Milliarden Dollar gekostet. Also, wir wollen uns mal die Austragungsstätten und die Stadien gleich ein bisschen genauer anschauen, zusammen mit der Kollegin Pia Wegner, nach Musik von Ed Sheeran, außerdem Bobby Farin und wir starten mit

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Einen frischen Blitzer haben wir noch reinbekommen und zwar in Steingau wird geblitzt. Danke an den Alex. Gute Fahrt jetzt mit Bobby McFerrin und Don't Worry, Be Happy.

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0: Die Cranberries und Animal Instinct hier bei uns auf der Alpenwelle. Die Vorfreude steigt und steigt und steigt. Nur noch zweimal starten. Dann steigt sie die größte Fußball-Weltmeisterschaft aller Zeiten. Zum ersten Mal in drei Ländern, in Kanada, Mexiko und natürlich den Vereinigten Staaten, den USA. Insgesamt wird in 16 Stadien gespielt. Und jetzt schauen wir uns mal die Orte an, wo Deutschland seine Vorrundenspiele hat. Die stehen natürlich schon fest. Also am Sonntag, 14. Juni, das deutsche Auftaktspiel gegen Curaçao in Houston. Dann geht's nach Toronto, nach Kanada und Gruppenspiel Nummer 3 in New York, auch in einem wirklich ganz besonderen Stadion. Pia Wegner stellt uns mal diese drei Stadien etwas genauer vor.
1: Also los geht's für Deutschland in Houston, in einem der modernsten Stadien der USA, mit schließbarem Dach und, ganz wichtig, mit Klimaanlage. In Toronto spielt die DFB 11 im ersten reinen Fußballstadion Kanadas und weil da die Kapazität nicht ausgereicht hat, wurden riesige temporäre Zusatztribünen aus Stahl angebaut. Die Fans bezeichnen diese wegen ihrer steilen Bauweise auch als Achterbahnplätze. Das dritte Gruppenspiel findet dann im Stadion von East Rutherford statt, also dort, wo in New York auch das große WM-Finale steigt.
0: Also das ist wirklich ein ganz besonderes Stadion. 11 der 16 Austragungsorte sind ja in den USA und da übertrifft ein Stadion das nächste, zum Beispiel beim Thema Lautstärke.
1: Ja, in den meisten amerikanischen Stadien sind eigentlich die Profi-Football-Clubs der NFL daheim und das Stadion der Kansas City Chiefs hält den Guinness-Weltrekord als lauteste Freiluftsportstätte der Welt. Bei einem Spiel wurden dort mehr als 142 Dezibel gemessen. Das entspricht in etwa einem startenden Düsenjet. Auch Seattle ist berüchtigt. Dort reflektiert nämlich ein speziell gebautes Dach den Lärm zurück aufs Spielfeld. Der Jubel, der war dort schon so laut, dass häufiger Erdbebenmessgeräte in der Region ausgeschlagen haben.
0: Das ist ja total verrückt. Was können denn die anderen Stadien, mit was können die so aufwarten? Was haben die für Specials?
1: Also das größte Stadion der WM, das steht in Dallas und zwar mit rund 94.000 Plätzen. Am teuersten war der Gebäudekoloss in Los Angeles. Mit rund 7 Milliarden Dollar ist das Zuhause der Rams und Chargers das teuerste Stadion der Welt. Und als am nachhaltigsten gilt die Arena in Atlanta. Und in Philadelphia gab es zeitweise sogar ein kleines Gefängnis mit eigenem Gerichtssaal im Stadion.
0: Unglaublich. Also, wir freuen uns auf die größte Weltmeisterschaft. Sie startet in 2 Tagen. Und jetzt Musik aus einem Austragungsland aus Kanada. Hier sind die Jungs von Nickelback auf eurer Alpenwelle.

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1: Ich bin Moritz Einzel. Bundesinnenminister Dobrindt ist besorgt, denn Straftaten von links haben im vergangenen Jahr stark zugenommen. Allerdings kommen die meisten Täter nach wie vor aus dem rechtsextremen Spektrum. Das hat Dobrindt bei der Vorstellung der BKA-Statistik gesagt.
2: Das zeigt auch wiederholt deutlich, dass eine sehr große und die größte Gefahr natürlich vom Rechtsextremismus ausgeht.
1: Insgesamt gab es im vergangenen Jahr knapp 86.000 politisch motivierte Straftaten. Das ist ein neuer Höchststand. Die EU arbeitet am nächsten Sanktionspaket gegen Russland und da soll auch eine Visasperre für russische Soldaten enthalten sein. EU-Kommissionspräsidentin von der Leyen hat gesagt, Europa solle für jeden verschlossen bleiben, der an der Invasion der Ukraine beteiligt ist. Weitere Sanktionen sollen unter anderem auch die Fischerei betreffen. Seit dem erneuten Ebola-Ausbruch in Zentralafrika sind in der Demokratischen Republik Kongo und Uganda 102 bestätigte Todesfälle gezählt worden. Die Zahl der Infizierten lag nach Angaben der Gesundheitsbehörde CDC am Montag bei 608. Die Sterblichkeitsrate ist mit knapp 17% deutlich niedriger als bei früheren Ebola-Epidemien. Der unter dem Namen Timmy bekannte Buckelwal wird nach der Obduktion in Dänemark größtenteils verwertet. Eine dänische Firma gewinnt aus der Speckschicht des Wals Fett für Biodiesel. Aus Knochen, Sehnen und Haut des Tieres wird Mehl für eine Zementfabrik. Und einige Walknochen kommen ins Naturhistorische Museum in Kopenhagen. Die größte Fußball-WM aller Zeiten in den USA, Mexiko und Kanada steht vor der Tür. Kurz vor dem Turnierstart hat der deutsche Kapitän Joshua Kimmich von seinen Mitspielern vollen Einsatz für den WM-Titel gefordert.
3: Ich hoffe, dass jeder, der hier ist, dass er Weltmeister werden möchte. Aber das bringt uns auf dem Weg dorthin nicht viel, wenn wir das nur möchten, sondern wir müssen jetzt was tun, um Spiele zu gewinnen und damit sollten wir anfangen.
1: Das sagte Kimmich nach dem Einzug ins WM-Quartier in Winston-Salem. Deutschland startet am Sonntag mit dem Spiel gegen Curaçao in die WM.
4: Jawohl, und wir schauen aufs Wetter. Da macht der Regen gerade eine kurze Pause, aber regnerisch geht's dann durch die Nacht bei Tiefstwerten zwischen 11 und 9 Grad. Morgen der Mittwoch, da bitte auf gar keinen Fall den Schirm vergessen. Morgen gibt's immer wieder Regenfälle bei Temperaturen unter 15 Grad, in den Alpentälern sogar die Temperaturen unter 10 Grad. Packt euch warm ein, am Donnerstag wird's freundlicher mit Wolken, Sonnenschein, aber auch da sind vereinzelt ein paar Schauer unterwegs. Am Freitag überquert uns dann nochmal ein Regengebiet. Und am Wochenende wird es dann endlich freundlicher und wärmer. 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Wenn ihr durch Bad Tölz müsst, deutlich mehr Zeit einplanen. Es staut sich ziemlich massiv vor Bad Tölz und zwar am Greilinger Berg, wenn ihr von Barkirchen kommt. Auch auf der Gegenrichtung auf der B472 von Bad Heilbrunn kommend staut es sich vor Bad Tölz. In Bad Tölz staut es sich absolut massiv und zwar an der Osterleite den Berg hinauf. Der Grund hier die Baustelle. Ansonsten haben wir keine Störungsmeldungen, fahrt vorsichtig, bitte nicht zu schnell. Hier kommen sie, die Blitzer von euch gemeldet. Wie gewohnt ein großes Dankeschön zu euch in die Cockpits. In Steingau wird geblitzt, die Ortsdurchfahrt. Dann in Hausham die Industriestraße, in Bad Tölz die Arnsbacher Straße, in Fleckhöhe Pumpenhäusel, dann in Kempfenhausen die Münchner Straße und falls ihr noch was entdeckt habt, 08041 799 4x4. Danke.
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4: Hallo zusammen. Ja, das Wetter am Wochenende deutlich freundlicher und wir blicken gleich voraus auf eine ganz besondere Veranstaltung im Tegernseer Tal, im gut kalten Brunn. Mehr dazu gleich bei uns in den Alpenwelle Veranstaltungshinweisen. Nach Musik von Manfred Mann's Earth Band, Dave is on the road again, davor der Usher. Und wir starten mit einem Song, der einfach unter die Haut geht. Hier ist Callum Scott und Whitney Houston mit I Wanna Dance with Somebody. Kommt gut rein in den Dienstagabend.

0: Jetzt wissen wir auch, wo der Dave ist, großer Lieblingsklassiker von Manfred Mann's Earth Band hier bei uns auf der Altenwelle. Und jetzt ein ganz besonderer Tipp fürs kommende Wochenende.
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0: Das Wetter am Wochenende wird auch deutlich besser, das können wir jetzt schon sagen. 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

0: Pink und Just Like a Pill. Wir haben es ganz genau 17.30 Uhr ab 6 und hier kommen die Nachrichten.
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2: Mit Lisa Waas. Miesbachs Volksfestplatz wird ab Mittwoch für fast einen Monat zur Festmeile und ist dann für den Verkehr gesperrt. Die Stadt Miesbach teilte mit, dass der Platz ab dem 10. Juni bis einschließlich 8. Juli nicht befahrbar sein wird. Grund ist der Aufbau und die Durchführung des Miesbacher Volksfestes. Während dieser Zeit stehen kostenlose Parkplätze am Haberer Platz zur Verfügung. Am AOK-Parkplatz bleibt die kostenfreie 12-Stunden-Parkscheinpflicht bestehen. Am Montagmittag hat eine Pedelec-Fahrerin in Greiling einen Auffahrunfall verursacht, weil sie zu spät bremste. Sie bemerkte das verkehrsbedingte Anhalten des Wagens zu spät und stürzte. Die Frau erlitt leichte Verletzungen und wurde ins Krankenhaus gebracht. Das teilte die Polizei mit. Holzkirchen hat den ersten Wettbewerb um die größte Innenstadtmalerei beim Innenstadtfreitag gewonnen. Knapp 600 Quadratmeter wurden bemalt. Die Städte Rosenheim und Bad Tölz landeten auf den Plätzen 2 und 3, wie der Veranstalter mitteilte. Am Freitag hat Geretsried die Chance, Holzkirchen noch zu übertreffen.
0: Ja, und jetzt unser Blick aufs Wetter. Der Regen macht gerade eine kurze Pause, setzt aber schon in der kommenden Nacht wieder zum Teil sehr kräftig ein. Die Tiefstwerte heute Nacht zwischen 11 und 9 Grad. Die weiteren Aussichten morgen, der Mittwoch, der wird leider auch trüb und regnerisch bei Temperaturen um die 15 Grad in der Spitze. In den Alpentälern geht es sogar runter bis auf unter 10 Grad. Also morgen wird es überhaupt nicht sommerlich. Am Donnerstag wird es sehr wechselhaft mit Wolken, Sonnenschein, vereinzelt Schauern. Es wird ein bisschen wärmer. Am Freitag überquert uns dann nochmal ein Regengebiet und am Wochenende wird es dann endlich sonniger und auch wieder wärmer. Also, die Wochenendplanung, die stimmt auf jeden Fall. Jetzt unser Blick auf die Straßen, unser Sorgenkind immer noch. Der Verkehr rund um Bad Tölz staut sich ganz besonders auf der B472. Wenn ihr von Wackirchen kommt, am Greilinger Berg vor Bad Tölz, dann auch auf der B13 Stau vor Bad Tölz. Wenn ihr von Holzkirchen kommt und es staut sich in Bad Tölz massiv die Osterleite hinauf. Der Grund hier, die Baustelle. Ansonsten haben wir keine Meldungen. Fahrt vorsichtig, bitte nicht zu schnell. Hier kommen sie, die Blitzer von euch gemeldet. Wie gewohnt ein großes Dankeschön zu euch in die Cockpits. Es wird geblitzt und zwar in Steingau. Höhe Wirtschaft wird da geblitzt. In Kempfenhausen die Münchner Straße. Dann in Fleck die Ortsdurchfahrt beim Pumpenhäusl. In Bad Tölz die Arzbacher Straße. Und in Hausham die Industriestraße. Habt ihr noch einen Blitzer entdeckt? 08041 799 4x4. Danke.
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0: Hallo zusammen, gleich Bruno Mars mit I Just Might. Davor UB40 mit I Got You Babe. Und wir starten, das ist der perfekte Song zum Start in den Feierabend, mit den Black Eyed Peas und I Got a Feeling.

0: Tina Turner, I don't wanna fight. Und die Vorfreude steigt und steigt und steigt. Es sind nur noch 2 Tage bis zur größten Fußball-Weltmeisterschaft aller Zeiten. Findet ja in 3 Ländern statt, in den USA, Mexiko und Kanada. Und unser Captain Joshua Kimmich, der hat heute schon mal die Marschroute vorgestellt.
1: Ich hoffe, dass jeder, der hier ist, dass er Weltmeister werden möchte, aber das bringt uns auf dem Weg dorthin nicht viel, wenn wir das nur möchten, sondern wir müssen jetzt was tun, um Spiele zu gewinnen, und damit sollten wir anfangen.
0: Ja, also da merkt man wirklich, dass die Jungs jetzt wirklich loslegen wollen. Erstes Spiel der deutschen Mannschaft, das Auftaktspiel am Sonntag gegen Curaçao in Houston. Und das ist vielleicht euer Auftaktsong zum Start in den Feierabend. Hier ist Bryan Adams auf der Alpenwelle mit Back to You.

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1: Ich bin Moritz Einzel. Die geplante Diätenerhöhung der Abgeordneten im Bundestag soll dieses Jahr erwartungsgemäß ausfallen. Das hat die deutsche Presseagentur aus Koalitionskreisen erfahren. Union und SPD wollen dazu noch diese Woche einen Gesetzentwurf einbringen. Die jährliche Diätenerhöhung war zuvor heftig kritisiert worden. Der Verzicht soll jetzt als Sparsignal an die Bevölkerung verstanden werden. Die SPD steckt weiter im Umfragetief. Im RTL-NTV-Trendbarometer sind die Sozialdemokraten auf 11% gefallen. Die Union kann sich um einen Punkt auf 22% verbessern. Die AfD bleibt mit 27% stärkste Kraft. Mehr von David Riemer.
2: Die Grünen liegen laut dem Trendbarometer weiter bei 15, die Linke bei 11%. Mehr als die Hälfte der Bürgerinnen und Bürger traut nach wie vor keiner Partei zu, die Probleme im Land am besten zu lösen. Die wirtschaftliche Lage in Deutschland sehen die Befragten so schlecht wie seit der Corona-Zeit bzw. dem Ausbruch des Ukraine-Krieges nicht mehr.
1: Am Münchner Hauptbahnhof ist künftig eine Quattro-Streife unterwegs. Dahinter verbirgt sich eine Zusammenarbeit von Polizei, Bundespolizei, DB Sicherheit und städtischer U-Bahnwache. Aus jeder Institution ist eine Person vertreten. Deshalb Quattro, was auf Italienisch vier heißt. Die Kleingruppen sollen den Reisenden ein spürbares Gefühl von Sicherheit vermitteln, hieß es. Trauer um Hans Mayer. Bayerns Ministerpräsident Söder hat den früheren Kultusminister als großen Gelehrten und Staatsmann gewürdigt. Er sei gewissermaßen das intellektuelle Gewissen der bürgerlichen Bayern seiner Zeit gewesen, so Söder. Hans Mayer war gestern im Alter von 94 Jahren gestorben. Die Spannungen rund um das iranische Team bei der Fußball-WM halten an. Der iranische Verband beklagt, dass Fans aus dem Land kurzfristig das Ticketkontingent für Spiele des iranischen Teams in den USA entzogen worden sei. Der Verband wirft dem WM-Mitgastgeber vor, die Anwesenheit iranischer Fans auf diesem Wege verhindern zu wollen.
3: Damit zum Alpenwetter. Der Regen macht gerade eine kurze Pause. Setzt aber schon im Laufe der Nacht wieder ein und die Tiefstwerte heute Nacht zwischen 11 und 9 Grad. Morgen wird's trüb und regnerisch bei Temperaturen unter 15 Grad, in den Alpentälern sogar Temperaturen unter 10 Grad. Warm einpacken. Am Donnerstag wechselhaft mit Wolken, Sonnenschein und noch ein paar Schauern. Am Freitag überquert uns dann nochmal ein Regengebiet und am Wochenende wird's Gott sei Dank endlich sonniger und auch wieder wärmer. Der Alpenwelle Verkehrsservice. Hallo in die Cockpits. Servus und guten Abend, liebe Autofahrer. Ihr braucht immer noch mehr Zeit. Vor Bad Tölz am Greilinger Berg staut es sich auf der B472. Wenn ihr von Waakirchen kommt und ihr braucht mehr Zeit, und zwar in Bad Tölz, die Osterleite hinauf aufgrund der Baustelle. Ansonsten haben wir keine Meldungen. Fahrt vorsichtig. Nicht zu schnell, hier kommen sie, die Blitzer von euch gemeldet. Wie gewohnt ein großes Dankeschön zu euch. Frisch reingekommen in Steingau, bei der Wirtschaft wird geblitzt. Dann ein Blitzer am Starnberger See in Kempfenhausen, die Münchner Straße in Fleck, die Ortsdurchfahrt beim Pumpenhäusel in Bad Tölz, die Arnsbacher Straße und in Hausham, die Industriestraße 08041 709 4x4. Danke.
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3: Gleich Donna Summer mit She Works Hard for the Money. Davor Livingston mit Like a Wheel. Und wir starten mit Mark Forster und ein Lied. Wünsche euch einen wunderschönen guten Abend.

0: Donna Summer, she works hard for the money, hier bei uns auf der Alpenwelle.
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0: Und ich habe einen richtig coolen Tipp für euch. Für den Freitagabend am Freitag, den 12. Juni, wird es so richtig rockig. Am Tegernsee bei Wiese Rocks steht Mayhem Inc. auf der Bühne. Beginn ist um 19 Uhr am Pavillon, direkt an der Seepromenade in der Ortsmitte von Bad Wiessee. Freier Eintritt. Und Mayhem Inc., das sind vier geniale Musiker aus Weilheim, die sich mit Leib und Seele dem Classic und Hard Rock verschrieben haben. Die Band steht einfach für handgemachten Rock, direkt energiegeladen und ohne Schnickschnack. Zum Repertoire gehören große Rockhymnen von beispielsweise Led Zeppelin, AC/DC, Guns N' Roses und natürlich vielen weiteren Rocklegenden. Mayhem Inc. spielen diese Songs aber nicht einfach nach, sondern interpretieren sie mit eigener Handschrift, mit ganz viel Drive und richtig großer Leidenschaft. Die Jungs muss man live gesehen haben. Wie gesagt, sie spielen am Freitag, wenn es heißt Wiese Rocks. Eintritt ist frei und die Alpenwelle wünscht viel Spaß.
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0: Sam Smith, I do anything for you. Und gleich für euch Rita Ora mit You Only Love Me. Und ein ganz großer, der uns richtig fehlt, ein großer der Rockgeschichte, Meat Loaf, gleich hier auf der Altmühle mit I do anything for love.
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0: Visage und Fade to Grey, der Sound der 80er hier bei uns auf der Alpenwelle. Wir haben es kurz nach 6:30 und hier kommen die Nachrichten.
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2: Mit Lisa Waas. 5 deutsche Orte werden um den Titel der besten Tourismusdörfer der Welt konkurrieren. Kochel am See wurde dabei neben 4 anderen Orten vom Bundesministerium für Wirtschaft und Energie für die Bewerbung ausgewählt, wie das Tourismuskompetenzzentrum des Bundes mitteilte. Die Orte vertreten Deutschland beim internationalen Wettbewerb Best Tourism Villages bei UN Tourism. Dabei soll an die Erfolge von Bad Hindelang und Schiltach angeknüpft werden. Die Gewinner werden im 4. Quartal 2026 bekannt gegeben. Die Zeit der Umwege ist vorbei, denn der Nordgraben in Miesbach ist wieder frei. Nach monatelanger Sperrung wegen umfangreicher Bauarbeiten ist die wichtige Verkehrsachse vom Gewerbegebiet Nord zur Stadtmitte wieder befahrbar. Der Nordgraben war seit Sommer 2024 immer wieder gesperrt, unter anderem wegen eines neuen Regenklärbeckens und der Erneuerung maroder Trinkwasserleitungen. Und nun zum Sport. Ein Eishockeystürmer mit DEL2-Erfahrung ist ab sofort ein Tölzer Löwe. Jannik Wenzel hat einen 3-Jahres-Vertrag unterschrieben. Der 27-jährige Angreifer kommt vom EV Landshut. Laut Cheftrainer Axel Kammerer bringt Wenzel viel Variabilität und Erfahrung ins Team. Er ist vorerst der letzte Neuzugang der Löwen.
0: Und jetzt unser Blick aufs Wetter. Der Regen macht gerade eine kurze Pause, setzt aber im Laufe der Nacht dann wieder ein. Die Tiefstwerte heute Nacht zwischen 11 und 9 Grad. Morgen, der Mittwoch, wird trüb und regnerisch bei Temperaturen. Oh, das bleibt kühl unter 15 Grad, in den Alpentälern unter 10 Grad. Die weiteren Aussichten am Donnerstag sehr wechselhaft mit Wolken, Sonnenschein, vereinzelt Schauern. Und am Freitag überquert uns dann nochmal ein Regengebiet. Aber Gott sei Dank, am Wochenende wird es freundlicher und auch wieder wärmer. Der Alpenwelle Verkehrsservice. Guten Abend, liebe Autofahrer. Ich habe nur gute Meldungen für euch, nämlich keine. Es rollt im Alpenmittelland. Fahrt vorsichtig, bitte nicht zu schnell. Hier kommen sie, die Blitzer von euch gemeldet. Da ein großes Dankeschön an euch. Also, es wird geblitzt auf der B13, Höhe Fleck. Am Pumpenhäusel steht der Blitzer in Bad Tölz, in der Arzbacher Straße in Hausham, die Industriestraße dann in Kempfenhausen, die Münchner Straße und ein Blitzer in Steingau, die Ortsdurchfahrt 08041 799 4x4. Danke und gute Fahrt.
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0: Guten Abend, gleich neue Musik von Ariana Grande. Sie liefert uns den Hithammer. Davor neue Musik von Teddy Swims, Mr. Know-It-All. Und wir starten mit einem Lieblings-80er. Hier ist John Farnham und Two Strong Hearts. Kommt gut rein in den Dienstagabend.

Ende Juli kommt endlich ein neues Album von ihr raus. Ich spreche von Ariana Grande und es gibt schon einen Vorgeschmack. Schon die erste Single-Auskopplung Hate That I Made You Love Me. Und das ist auch unser Hithammer für diese Woche. Hier ist Ariana Grande.

0: Die Backstreet Boys auf der Alpenwelle. Gleich feiert der Rian aus Wien eine Hausparty und unser letzter Song der Stunde. Wie gewohnt ein cooler Alpensound. Der kommt gleich aus dem Chiemgau. La Brass Banda wartet mit VW Jetta. Nur hier auf der Alpenwelle für euch.
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1: Ich bin Joshua Heise. Es war ja schon abzusehen, aber jetzt soll die geplante Diätenerhöhung für Bundestagsabgeordnete tatsächlich ausgesetzt werden. Das hat die Deutsche Presseagentur aus Koalitionskreisen erfahren. Demnach soll schon am Donnerstag im Parlament über einen entsprechenden Gesetzentwurf abgestimmt werden. Normalerweise hätten die Abgeordneten ab Juli rund 500 Euro mehr Geld pro Monat bekommen. Das Feuer in einem Reutlinger Umspannwerk ist wohl durch Brandstiftung entstanden. Davon geht die Staatsanwaltschaft nach vorläufigen Ermittlungsergebnissen aus. Unbekannte sollen in der Nacht zum Montag in die Anlage eingebrochen sein und an mehreren Stellen mit Brandbeschleuniger Feuer gelegt haben. Daraufhin hatten zehntausende Menschen stundenlang keinen Strom. Beim 500 Milliarden Euro Sondervermögen für Investitionen in die Infrastruktur gibt es aus Expertensicht Handlungsbedarf. Ein Beirat für das Programm legte heute in Berlin einen ersten Bericht vor. Was der Bund dazu sagt, weiß Ronny Thorau.
2: Finanzminister Klingbeil bat einerseits um Geduld. Das Programm laufe ja erst seit rund einem Jahr, sei aber für 12 Jahre ausgelegt. Höheres Tempo sei aber möglich und nötig, so Klingbeil. Helfen soll unter anderem auch ein Bonus- und Malus-System. Die Idee, wer Investitionen schneller umsetzt, könnte mehr Mittel bekommen, wer bummelt, weniger.
1: Das bayerische Handwerk klagt über Fachkräftemangel, aber es gibt einen kleinen Hoffnungsschimmer. Nach Angaben des Bayerischen Handwerkstags sind bis Ende Mai knapp 10.200 neue Ausbildungsverträge abgeschlossen worden, 220 mehr als im Vorjahreszeitraum. Grund ist laut Handwerkspräsident Peter Andal die Zukunftssicherheit der Berufe. Viele Lehrstellen seien aber noch offen. Am Abend ist es zum Teil nur locker bewölkt, in der Nacht zieht es dann aber wieder zu. Südlich der Donau setzt erneut Regen ein. Die Temperaturen sinken auf 12 bis 6 Grad. Morgen fällt in Alpennähe häufig Regen. Nördlich der Donau gibt es vor allem ab der Mittagszeit Schauer und einzelne Gewitter. Die Höchstwerte erreichen 11 Grad in den Alpentälern und bis zu 18 Grad am Untermain.
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1: Ich bin Joshua Heise. Möglichst wenig öffentliche Diskussionen, möglichst wenig Streit. Diesen Wunsch soll Kanzler Merz nach Berichten der Rheinischen Post in der Unionsfraktionssitzung geäußert haben. Es seien nur noch 3 Sitzungswochen, daher appellierte er an die Teilnehmer, in den nächsten Tagen und Wochen konstruktiv und kameradschaftlich miteinander zu arbeiten. Morgen steht ein Reformgipfel mit Vertretern aus Wirtschaft und Gewerkschaften im Kanzleramt an. Die SPD steckt weiter im Umfragetief. Im RTL-NTV-Trendbarometer sind die Sozialdemokraten auf 11% gefallen. Die Union kann sich um einen Punkt auf 22% verbessern. Die AfD bleibt mit 27% stärkste Kraft. Mehr von David Riemann.
2: Die Grünen liegen laut dem Trendbarometer weiter bei 15, die Linke bei 11%. Mehr als die Hälfte der Bürgerinnen und Bürger traut nach wie vor keiner Partei zu, die Probleme im Land am besten zu lösen. Die wirtschaftliche Lage in Deutschland sehen die Befragten so schlecht wie seit der Corona-Zeit bzw. dem Ausbruch des Ukraine-Krieges nicht mehr.
1: Die geplante Diätenerhöhung der Abgeordneten im Bundestag soll dieses Jahr erwartungsgemäß ausfallen. Das hat die Deutsche Presseagentur aus Koalitionskreisen erfahren. Union und SPD wollen dazu noch diese Woche einen Gesetzentwurf einbringen. Die jährliche Diätenerhöhung war zuvor heftig kritisiert worden. Der Verzicht soll jetzt als Sparsignal an die Bevölkerung verstanden werden. Am Münchner Hauptbahnhof ist künftig eine Quattro-Streife unterwegs. Dahinter verbirgt sich eine Zusammenarbeit von Polizei, Bundespolizei, DB Sicherheit und städtischer U-Bahn-Wache. Aus jeder Institution ist eine Person vertreten, deshalb Quattro, was auf Italienisch 4 heißt. Die Kleingruppen sollen den Reisenden ein spürbares Gefühl von Sicherheit vermitteln, hieß es. Am Abend ist es zum Teil nur locker bewölkt, in der Nacht zieht es dann aber wieder zu. Südlich der Donau setzt erneut Regen ein. Die Temperaturen sinken auf 12 bis 6 Grad. Morgen fällt in Alpennähe häufig Regen. Nördlich der Donau gibt es vor allem ab der Mittagszeit Schauer und einzelne Gewitter. Die Höchstwerte erreichen 11 Grad in den Alpentälern und bis zu 18 Grad am Untermain.
3: Guten Abend, hier ist Silvia aus der Alpenwelle Verkehrsredaktion. Gute Nachrichten von den Straßen. Alles rollt, wie es soll. Die Alpenwelle wünscht gute Fahrt.
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1: Ich bin Joshua Heise. Um fast 500 Euro sollten sich ab Juli die Bezüge der Bundestagsabgeordneten erhöhen. Nun steht fest, die Diätenerhöhung wird in diesem Jahr gestrichen. Die Fraktionen von Union und SPD wollen nach dpa-Informationen noch diese Woche einen entsprechenden Gesetzentwurf ins Parlament einbringen. Ursula Winkler berichtet.
2: Die Politiker wollen damit ein Sparsignal an die Bevölkerung senden. Immerhin leben wir alle in schwierigen Zeiten. Auch die Grünen, die AfD und die Linke haben schon ihr Go gegeben. Damit ist das Abstimmungsergebnis im Bundestag also schon klar. Es sei ein Gebot der Glaubwürdigkeit und der Verantwortung, dass auch die Abgeordneten ihren Beitrag leisteten, hieß es.
1: Der Chef der Wirtschaftsvereinigung der Grünen, Karl Heusgen, ist für eine Erhöhung der Einkommens- und Erbschaftssteuer. Starke Schultern könnten mehr tragen als schwache, sagte der frühere Präsident des Maschinenbauverbands VDMA der Rheinischen Post. Heusgen räumte dabei ein, dass er selbst von den aktuellen Erbschaftssteuerregeln profitiert und das nicht gerecht findet. Die Brauerei Weihenstephan ist nicht nur die älteste Brauerei der Welt, sondern will auch die erste sein, die ihren Gerstensaft rein elektrisch ausliefert. Dafür hat die Firma ein batteriegestütztes Schnellladesystem in Betrieb genommen. Die Gesamtkosten seien niedriger als bei Diesel, hieß es in einer Mitteilung. Die Brauerei Weihenstephan wurde im Jahr 1042 gegründet. DFB-Sportdirektor Rudi Völler hat die verweigerte Einreise des somalischen WM-Schiedsrichters Omar Atan in die USA scharf kritisiert. Gleichzeitig betonte er, dass er die genauen Hintergründe nicht kenne. Atan, Afrikas Schiedsrichter des Jahres 2025, hatte nach eigenen Angaben alle nötigen Papiere und das richtige Visum. Die FIFA hat bestätigt, dass er bei der WM nicht pfeifen wird. Die Wolkendecke zieht sich langsam wieder zu. Südlich der Donau fängt es erneut an zu regnen. Es geht runter auf 12 bis 6 Grad. Morgen dann vor allem in Alpennähe häufig Regen. Nördlich der Donau kann es ab der Mittagszeit bei Schauern und Gewittern ordentlich krachen. Die Höchstwerte dann 11 bis 18 Grad. Am Donnerstag und Freitag bleibt es regnerisch. Ab dem Wochenende guckt hier und da auch mal die Sonne hervor.
3: Guten Abend, hier ist Silvia aus der Alpenwelle Verkehrsredaktion. Wir haben die besten Verkehrsmeldungen für euch, nämlich keine. Die Alpenwelle wünscht gute Fahrt.
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1: Ich bin Hendrik Daum. Im Gesundheitssektor klafft eine noch größere Lücke als bisher angenommen. Laut Bild-Zeitung sind die Ausgaben der gesetzlichen Krankenkassen von Januar bis März um 7,8% gestiegen. Das Gesundheitsministerium war bislang nur von 6,5% ausgegangen. Das stellt die Bundesregierung vor eine schwere Entscheidung. Entweder verschärft sie die Gesundheitsreform noch einmal weiter oder die Beiträge müssen trotz sinkender Leistungen weiter erhöht werden. Europas Drogenbanden setzen zunehmend Jugendliche für den Handel mit Rauschgift ein, aber auch für Gewalttaten und sogar als Auftragskiller. Das zeigt der Jahresbericht 2026 der EU-Drogenagentur. Dieter Ebeling mit den Einzelheiten.
2: In dem Bericht wird von einem Gewalt-als-Dienstleistung-Modell gesprochen. Der Drogenmarkt werde immer gefährlicher und komplexer. Neue Substanzen kommen immer schneller auf den Markt. Letztes Jahr alleine 50 neue psychoaktive Mittel. Die Gefahr, unwissentlich eine hochwirksame Droge zu konsumieren, werde größer. Und die Schmuggler weichen zunehmend auf neue Wege aus, per Drohne und sogar per U-Boot.
1: Bayerns Städte sind nicht gegen Hitzewellen gewappnet. Das zeigt der neue Hitzecheck 2026 der Deutschen Umwelthilfe anlässlich des Hitzeaktionstags am 11. Juni. Demnach hat keine der 17 untersuchten Städte eine positive Gesamtbewertung bekommen. Hitze kann durchaus tödlich enden. Laut Bayerischer Landesärztekammer sind 2024 bundesweit 3000 Menschen an Hitzefolgen gestorben.

0: Die WM-Quali, die hatten sie zwar schon in der Tasche, trotzdem können sich die deutschen Fußballerinnen den Sieg schmecken lassen. Im letzten Spiel gegen Gruppenschlusslicht Slowenien gewann das DFB-Team in Ljubljana mit 2:0. Die Fußball-WM der Frauen findet nächstes Jahr in Brasilien statt. Die Wolkendecke, die zieht sich jetzt langsam wieder zu. Südlich der Donau, da fängt es erneut an zu regnen. Die Werte gehen runter auf 12 bis 6 Grad. Morgen dann vor allem in Alpennähe häufig Regen. Nördlich der Donau, da kann es ab der Mittagszeit bei Schauern und Gewittern dann ordentlich krachen. Die Höchstwerte dann 11 bis 18 Grad. Am Donnerstag und Freitag bleibt es regnerisch. Ab dem Wochenende guckt hier und da auch mal die Sonne raus.
1: Guten Abend, hier ist Anja aus der Alpenwelle Verkehrsredaktion. Bei uns im Sendegebiet sieht es aktuell sehr gut aus. Alles frei. Die Alpenwelle wünscht gute Fahrt.
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1: Ich bin Hendrik Daum. Der Iran hat nach Angaben der USA einen amerikanischen Militärhubschrauber abgeschossen. Der hochmoderne Apache-Hubschrauber stürzte während eines Kontrollflugs in der Straße von Hormuz ab. Die beiden Soldaten an Bord konnten gerettet werden, sie blieben unverletzt. US-Präsident Trump kündigte umgehend Vergeltung an. Der Vorfall dürfte die ohnehin schon schleppend verlaufenden Friedensverhandlungen mit dem Iran weiter schwer belasten. Die SPD steckt weiter im Umfragetief. Im RTL-NTV-Trendbarometer sind die Sozialdemokraten auf 11% gefallen. Die Union kann sich um einen Punkt auf 22% verbessern. Die AfD bleibt mit 27% stärkste Kraft. Mehr von David Riemer.
2: Die Grünen liegen laut dem Trendbarometer weiter bei 15, die Linke bei 11%. Mehr als die Hälfte der Bürgerinnen und Bürger traut nach wie vor keiner Partei zu, die Probleme im Land am besten zu lösen. Die wirtschaftliche Lage in Deutschland sehen die Befragten so schlecht wie seit der Corona-Zeit bzw. dem Ausbruch des Ukraine-Krieges nicht mehr.
1: Die Brauerei Weihenstephan ist nicht nur die älteste Brauerei der Welt, gegründet im Jahr 1042, sondern will jetzt auch die erste sein, die ihren Gerstensaft rein elektrisch ausliefert. Dafür hat die Firma ein batteriegestütztes Schnellladesystem in Betrieb genommen. Diese Gesamtkosten, heißt es, seien niedriger als bei Diesel. Die WM-Quali, die hatten sie zwar schon in der Tasche, trotzdem können sich die deutschen Fußballerinnen den Sieg schmecken lassen. Im letzten Spiel gegen Gruppenschlusslicht Slowenien gewann das DFB-Team in Ljubljana mit 2:0. Die Fußball-WM der Frauen findet nächstes Jahr in Brasilien statt. Die Wolkendecke, die zieht sich jetzt langsam wieder zu. Südlich der Donau, da fängt es erneut an zu regnen. Die Werte gehen runter auf 12 bis 6 Grad. Morgen dann vor allem in Alpennähe häufig Regen. Nördlich der Donau, da kann es ab der Mittagszeit bei Schauern und Gewittern ordentlich krachen. Die Höchstwerte dann 11 bis 18 Grad. Am Donnerstag und Freitag bleibt es regnerisch. Ab dem Wochenende guckt hier und da auch mal die Sonne raus.
3: Guten Abend, hier ist Anja aus der Alpenwelle Verkehrsredaktion. Bei uns im Sendegebiet sieht's aktuell sehr gut aus. Alles frei. Die Alpenwelle wünscht gute Fahrt.
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1: Ich bin Hendrik Daum. Im Gesundheitssektor klafft eine noch größere Lücke als bisher angenommen. Laut Bild-Zeitung sind die Ausgaben der gesetzlichen Krankenkassen von Januar bis März um 7,8% gestiegen. Das Gesundheitsministerium war bislang von nur 6,5% ausgegangen. Das stellt die Bundesregierung vor eine schwere Entscheidung. Entweder verschärft sie die Gesundheitsreform noch weiter oder die Beiträge müssen trotz sinkender Leistungen weiter erhöht werden. Der Iran hat nach Angaben der USA einen amerikanischen Militärhubschrauber abgeschossen. Der hochmoderne Apache-Hubschrauber stürzte während eines Kontrollflugs in der Straße von Hormuz ab. Die beiden Soldaten an Bord konnten gerettet werden. Sie blieben unverletzt. US-Präsident Trump kündigte umgehend Vergeltung an. Der Vorfall dürfte die ohnehin schon schleppend verlaufenden Friedensverhandlungen mit dem Iran weiter schwer belasten. Bayerns Städte sind nicht gegen Hitzewellen gewappnet. Das zeigt der neue Hitzecheck 2026 der Deutschen Umwelthilfe anlässlich des Hitzeaktionstags am 11. Juni. Demnach hat keine der 17 untersuchten Städte eine positive Gesamtbewertung bekommen. Laut Bayerischer Landesärztekammer sind 2024 bundesweit 3000 Menschen an Hitzefolgen gestorben. Alba Berlin hat mit einem klaren 97-66 Sieg gegen die Bamberg Baskets das Finale um die deutsche Basketballmeisterschaft erreicht. Die Berliner gewannen am späten Abend die Best-of-Five-Serie mit 3-2 und treffen jetzt ab Freitag auf Titelverteidiger FC Bayern München. Die Wolkendecke, die zieht sich jetzt langsam wieder zu und südlich der Donau fängt es erneut an zu regnen. Die Werte gehen runter auf 12 bis 6 Grad. Heute auch tagsüber überwiegend bewölkt und regnerisch, vor allem in Alpennähe. Da wird so richtig nass. Nur in Franken ein bisschen freundlicher. Die Höchstwerte heute 12 bis 19 Grad. Am Donnerstag und Freitag bleibt es regnerisch. Ab dem Wochenende, da schaut dann hier und da auch wieder mal die Sonne raus.
2: Guten Abend, hier ist Anja aus der Alpenwelle Verkehrsredaktion. Alles im grünen Bereich, freie Fahrt für euch. Die Alpenwelle wünscht gute Fahrt.
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1: Ich bin Hendrik Daum. Die US-Armee hat mit Angriffen auf den Iran begonnen. Das teilte das zuständige US-Regionalkommando in der Nacht mit. Es handele sich um Angriffe zur Selbstverteidigung wegen des Abschusses eines amerikanischen Kampfhubschraubers durch den Iran in der vergangenen Nacht. Die beiden Piloten blieben bei dem Abschuss unverletzt. US-Präsident Trump hatte danach mit Vergeltung gedroht. Art und Umfang der amerikanischen Angriffe ist zur Stunde noch unklar. Die SPD steckt weiter im Umfragetief. Im RTL-NTV-Trendbarometer sind die Sozialdemokraten auf 11% gefallen. Die Union kann sich um einen Punkt auf 22% verbessern. Die AfD bleibt mit 27% stärkste Kraft. Die Einzelheiten von David Riemer.
2: Die Grünen liegen laut dem Trendbarometer weiter bei 15, die Linke bei 11%. Mehr als die Hälfte der Bürgerinnen und Bürger traut nach wie vor keiner Partei zu, die Probleme im Land am besten zu lösen. Die wirtschaftliche Lage in Deutschland sehen die Befragten so schlecht wie seit der Corona-Zeit bzw. dem Ausbruch des Ukraine-Krieges nicht mehr.
1: Die Brauerei Weinstephan ist nicht nur die älteste Brauerei der Welt, gegründet im Jahr 1042, sondern will jetzt auch die erste sein, die ihren Gerstensaft rein elektrisch ausliefert. Dafür hat die Firma ein batteriegestütztes Schnellladesystem in Betrieb genommen. Die Gesamtkosten seien niedriger als bei Diesel, heißt es. Alba Berlin hat mit einem klaren 97-66 Sieg gegen die Bamberg Baskets das Finale um die deutsche Basketballmeisterschaft erreicht. Die Berliner gewannen am späten Abend die Best-of-Five-Serie mit 3-2 und treffen jetzt ab Freitag auf Titelverteidiger FC Bayern München. Die Wolkendecke, die zieht sich jetzt langsam wieder zu und südlich der Donau, da fängt es erneut an zu regnen. Die Werte, die gehen bis in der Früh runter auf 12 bis 6 Grad. Heute auch tagsüber überwiegend bewölkt und regnerisch. Vor allem in Alpennähe, da wird es richtig nass. Nur in Franken auch mal freundlicher. Die Höchstwerte heute 12 bis 19 Grad. Am Donnerstag und Freitag bleibt es regnerisch. Ab dem Wochenende, da schaut dann hier und da auch mal die Sonne raus.
3: Hallo, hier ist Anja aus der Alpenwelle Verkehrsredaktion. Alles rollt, alles fließt. Besser geht's nicht. 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
1: Ich bin Hendrik Daum. Die US-Armee hat mit Angriffen auf den Iran begonnen. Das teilte das zuständige US-Regionalkommando in der Nacht mit. Es handelte sich um Angriffe zur so wörtlich Selbstverteidigung wegen des Abschusses eines amerikanischen Kampfhubschraubers durch den Iran in der vergangenen Nacht. Die beiden Piloten blieben bei dem Abschuss unverletzt. US-Präsident Trump hatte danach mit Vergeltung gedroht. Art und Umfang der amerikanischen Angriffe sind zur Stunde noch unklar. Im Gesundheitssektor klafft eine noch größere Lücke als bisher angenommen. Laut Bild-Zeitung sind die Ausgaben der gesetzlichen Krankenkassen von Januar bis März